0: seit Jahrzehnten. Das waren die Nachrichten. Und das Wetter in Deutschland. Heute Nacht im Osten trocken, vor allem im Norden und in der Mitte Schauer, 15 bis 9 Grad. Tagsüber von Westen her Schauer und Gewitter, im Osten erst Sonne, später Schauer, 19 bis 24 Grad. Am Freitag wechseln sich Sonne, Wolken und ein paar Schauer ab, 18 bis 21 Grad. Und am Samstag Wolken und öfter Sonne, fast überall trocken bei 20 bis 23 Grad. Es ist 2.03 Uhr.
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1: Um 3 Uhr mit Wolfgang Berger. Die EU startet möglicherweise noch im Juni Beitrittsverhandlungen mit der Ukraine und Moldau. Das hat die derzeitige zyprische EU-Ratspräsidentschaft mitgeteilt. Danach haben die Vorbereitungen begonnen, damit der erste Verhandlungsabschnitt eröffnet werden kann. Aus der Nachrichtenredaktion Jan Busche.
2: Im Idealfall sollen die Gespräche schon Mitte Juni starten. Dann findet ein EU-Ministertreffen in Luxemburg statt. Eigentlich sollten die EU-Beitrittsverhandlungen mit der Ukraine und Moldau schon vor 2 Jahren beginnen. Damals gab es aber ein Veto aus Ungarn. Mit der neuen ungarischen Regierung unter Ministerpräsident Modior ist jetzt Bewegung in den Prozess gekommen. Allerdings ist auch klar, EU-Beitrittsgespräche dauern in der Regel Jahre, manchmal sogar Jahrzehnte. Und es ist nicht ausgemacht, ob sie tatsächlich zu einer EU-Mitgliedschaft führen.
1: Die deutsche Regierung will sich weiter aktiv in den Vereinten Nationen engagieren. Das hat Außenminister Wadephul klargestellt nach der Abstimmungsniederlage im mächtigen UN-Sicherheitsrat. Deutschland wollte in dem Gremium einen Sitz bekommen und hatte sich dafür beworben. In der gestrigen Abstimmung scheiterte die Bundesrepublik aber und Portugal und Österreich ziehen stattdessen für 2 Jahre in den UN-Sicherheitsrat ein. Wadephul sprach in den ARD-Tagesthemen von einer herben Niederlage, die eine tiefgreifende Analyse verlange. Der Baukonzern Hochtief gehört bald zum ersten Mal zum DAX. Das Unternehmen steigt Ende Juni in den deutschen Leitindex auf. Es verdrängt den VW-Großaktionär Porsche SE, der in den Nebenwerteindex MDAX absteigt. Der künftige DAX-Konzern Hochtief hat zuletzt vor allem von Geschäften in den USA profitiert. Dort wurden Rechenzentren für künstliche Intelligenz errichtet. Die deutsche Fußballnationalmannschaft bereitet sich heute auf das letzte WM-Testspiel vor. In Chicago stehen bis zu der Partie gegen die USA am Samstag noch 2 Trainingseinheiten an. Aus dem ARD-WM-Team Thomas Kunze.
3: Das Soldier Field Stadium Chicago, ein sporthistorischer Ort als ältestes und kleinstes NFL-Footballstadion. Es wird mit gut 62.000 Fans ausverkauft sein. WM-Kulisse also gegen einen topmotivierten, physisch starken Gegner, der dieses Testspiel als eigenen WM-Auftakt deklariert hat. Die Temperaturen steigen Richtung Wochenende auf schwüle 30 Grad. Der Anpfiff am Samstag in den späten Mittagsstunden Ortszeit wird körperlich anspruchsvoll. Und deswegen kommt dieser Test auch genau richtig. Vielleicht auch für die Wade von Torhüter Manuel Neuer, dessen Form aufgebaut, aber dessen Einsatz nicht garantiert wird.
1: Das waren die Nachrichten. Das Wetter in Deutschland. Tagsüber von Westen her Schauer und Gewitter, im Osten erst Sonne, später Schauer, 19 bis 24 Grad. Am Freitag wechseln sich Sonne, Wolken und ein paar Schauer ab, 18 bis 21 Grad. Und am Samstag Wolken und öfter Sonne, fast überall trocken. Es ist 3.03 Uhr.
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1: Um 4 Uhr mit Wolfgang Berger. Die EU startet möglicherweise noch im Juni Beitrittsverhandlungen mit der Ukraine und Moldau. Das hat die derzeitige zyprische EU-Ratspräsidentschaft mitgeteilt. Danach haben die Vorbereitungen begonnen, damit der erste Verhandlungsabschnitt eröffnet werden kann. Aus der Nachrichtenredaktion Jan Busche.
2: Im Idealfall sollen die Gespräche schon Mitte Juni starten. Dann findet ein EU-Ministertreffen in Luxemburg statt. Eigentlich sollten die EU-Beitrittsverhandlungen mit der Ukraine und Moldau schon vor 2 Jahren beginnen. Damals gab es aber ein Veto aus Ungarn. Mit der neuen ungarischen Regierung unter Ministerpräsident Modior ist jetzt Bewegung in den Prozess gekommen. Allerdings ist auch klar, EU-Beitrittsgespräche dauern in der Regel Jahre, manchmal sogar Jahrzehnte. Und es ist nicht ausgemacht, ob sie tatsächlich zu einer EU-Mitgliedschaft führen.
1: Die deutsche Regierung will sich weiter aktiv in den Vereinten Nationen engagieren. Das hat Außenminister Wadephul klargestellt nach der Abstimmungsniederlage im mächtigen UN-Sicherheitsrat. Deutschland wollte in dem Gremium einen Sitz bekommen und hatte sich dafür beworben. In der gestrigen Abstimmung scheiterte die Bundesrepublik aber. Portugal und Österreich ziehen stattdessen für 2 Jahre in den UN-Sicherheitsrat ein. Außenminister Wadephul ließ in den ARD-Tagesthemen offen, ob Deutschland künftig weniger Geld für die Vereinten Nationen bereitstellt.
3: Das müssen wir uns sowieso im Einzelfall angucken. Sie kennen die Beschränkungen, die unserem Haushalt obliegen. Und ich denke, wir werden an der einen oder anderen Stelle auch deutsche Interessen vielleicht etwas deutlicher formulieren müssen in der Zukunft. Das machen wir aber sehr abgesprochen im Kabinett. Darüber werden wir uns in aller Ruhe unterhalten. Und ich halte jetzt nichts von Ad-hoc-Reaktionen.
1: Außenminister Wadephul. Der Baukonzern Hochtief gehört bald zum ersten Mal zum DAX. Das Unternehmen steigt Ende Juni in den deutschen Leitindex auf. Es verdrängt den VW-Großaktionär Porsche SE, der in den Nebenwerteindex MDAX absteigt. Der künftige DAX-Konzern Hochtief hat zuletzt vor allem von Geschäften in den USA profitiert. Dort wurden Rechenzentren für künstliche Intelligenz errichtet. In Kuba ist es ab Samstag wohl nicht mehr möglich, mit Mastercard oder Visa-Kreditkarten zu bezahlen. Laut Zentralbank des kommunistischen Inselstaats stellt eine zuständige ausländische Bank die Abwicklung ein. Hintergrund sind nach kubanischen Angaben die jüngsten US-Sanktionen. Die Regierung von Präsident Trump hatte Anfang des Jahres ihre Kuba-Politik verschärft und das Land als Bedrohung für die nationale Sicherheit bezeichnet. Das waren die Nachrichten. Das Wetter in Deutschland. Tagsüber von Westen her Schauer und Gewitter, im Osten erste Sonne, später Schauer, 19 bis 24 Grad. Am Freitag wechseln sich Sonne, Wolken und ein paar Schauer ab 18 bis 21 Grad. Am Samstag Wolken und öfter Sonne, fast überall trocken. Es ist 4.03 Uhr.
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1: Um 5 Uhr mit Wolfgang Berger. Die deutsche Abstimmungsniederlage in der UN-Vollversammlung sorgt für Diskussionen. AfD, Linke und Grüne machen die Bundesregierung aus unterschiedlichen Gründen verantwortlich. Deutschland wollte im UN-Sicherheitsrat einen Sitz bekommen, scheiterte bei der Abstimmung aber an Portugal und Österreich. Aus New York, Giselle Uccar.
2: Die Enttäuschung in der deutschen Delegation über die Niederlage schon nach dem ersten Wahlgang war groß. Dass sich Portugal und Österreich so klar gegen die Bewerbung Deutschlands durchsetzen, ist eine herbe Niederlage, erklärte Bundesaußenminister Johann Wadephul in New York. Auf der Suche nach Erklärungen sprach der CDU-Politiker in den ARD-Tagesthemen von starkem Gegenwind. Russland habe hinter den Kulissen Stimmung gegen die Deutschen gemacht. Einen starken Unterstützer der Ukraine am Tisch des Sicherheitsrats habe die Vetomacht verhindern wollen.
1: Die EU startet möglicherweise noch im Juni Beitrittsverhandlungen mit der Ukraine und Moldau. Das hat die derzeitige zyprische EU-Ratspräsidentschaft mitgeteilt. Danach haben die Vorbereitungen begonnen, damit der erste Verhandlungsabschnitt eröffnet werden kann. Eigentlich sollten die EU-Beitrittsverhandlungen mit der Ukraine und Moldau schon vor 2 Jahren beginnen. Damals gab es aber ein Veto aus Ungarn. In Kuba ist es ab Samstag wohl nicht mehr möglich, mit Mastercard oder Visa-Kreditkarten zu bezahlen. Laut Zentralbank des kommunistischen Inselstaats stellt eine zuständige ausländische Bank die Abwicklung ein. Hintergrund sind nach kubanischen Angaben die jüngsten US-Sanktionen. Die Regierung von Präsident Trump hatte Anfang des Jahres ihre Kuba-Politik verschärft und das Land als Bedrohung für die nationale Sicherheit bezeichnet. Kuba steckt ohnehin in der schwersten Wirtschaftskrise seit Jahrzehnten. Die deutsche Fußballnationalmannschaft bereitet sich heute auf das letzte WM-Testspiel vor. In Chicago stehen bis zu der Partie gegen die USA am Samstag noch 2 Trainingseinheiten an. Aus dem ARD-WM-Team Thomas Kunze.
3: Das Soldier Field Stadium Chicago, ein sporthistorischer Ort als ältestes und kleinstes NFL-Footballstadion. Es wird mit gut 62.000 Fans ausverkauft sein. WM-Kulisse also gegen einen topmotivierten, physisch starken Gegner, der dieses Testspiel als eigenen WM-Auftakt deklariert hat. Die Temperaturen steigen Richtung Wochenende auf schwüle 30 Grad. Der Anpfiff am Samstag in den späten Mittagsstunden Ortszeit wird körperlich anspruchsvoll. Und deswegen kommt dieser Test auch genau richtig. Vielleicht auch für die Wade von Torhüter Manuel Neuer, dessen Form aufgebaut, aber dessen Einsatz nicht garantiert wird.
1: Das waren die Nachrichten. Und das Wetter in Deutschland. Tagsüber von Westen Schauer und Gewitter, im Osten erst Sonne, später Schauer, 19 bis 24 Grad. Am Freitag wechseln sich Sonne, Wolken und ein paar Schauer ab, 18 bis 21 Grad. Und am Samstag Wolken und öfter Sonne, fast überall trocken. Es ist 5.03 Uhr.
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0: 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Um 6 Uhr mit Tarek Yusbashi. Die deutsche Abstimmungsniederlage in der UN-Vollversammlung sorgt für Diskussionen. AfD, Linke und Grüne machen die Bundesregierung aus unterschiedlichen Gründen verantwortlich. Deutschland wollte im UN-Sicherheitsrat einen Sitz bekommen, scheiterte bei der Abstimmung aber an Portugal und Österreich. Aus New York, Giselle Uka.
1: Die Enttäuschung in der deutschen Delegation über die Niederlage schon nach dem ersten Wahlgang war groß. Dass sich Portugal und Österreich so klar gegen die Bewerbung Deutschlands durchsetzen, ist eine herbe Niederlage, erklärte Bundesaußenminister Johann Wadephul in New York. Auf der Suche nach Erklärungen sprach der CDU-Politiker in den ARD-Tagesthemen von starkem Gegenwind. Russland habe hinter den Kulissen Stimmung gegen die Deutschen gemacht. Einen starken Unterstützer der Ukraine am Tisch des Sicherheitsrats habe die Vetomacht verhindern wollen.
0: Die EU startet möglicherweise noch im Juni Beitrittsverhandlungen mit der Ukraine und Moldau. Das hat die derzeitige zyprische EU-Ratspräsidentschaft mitgeteilt. Danach haben die Vorbereitungen begonnen, damit der erste Verhandlungsabschnitt eröffnet werden kann. Im Idealfall sollen die Gespräche Mitte Juni starten, dann findet ein EU-Ministertreffen in Luxemburg statt. Eigentlich sollten die EU-Beitrittsverhandlungen mit der Ukraine und Moldau schon vor 2 Jahren beginnen. Damals gab es aber ein Veto aus Ungarn. Mit der neuen ungarischen Regierung unter Ministerpräsident Modyar ist jetzt Bewegung in den Prozess gekommen. Die Beitrittsgespräche dauern oft Jahre und es steht auch nicht fest, ob sie tatsächlich zu einer EU-Mitgliedschaft führen. Die EU-Innenminister beraten heute in Luxemburg über die Umsetzung der neuen Regeln für Asyl und Migration. Außerdem soll es darum gehen, ob bei Geflüchteten aus der Ukraine der besondere Schutzstatus geändert wird. Aus Luxemburg, Katrin Schmidt.
2: Bei einer Verlängerung der aktuellen Regeln ab Frühjahr 2027 könnten nach Informationen der deutschen Presseagentur Männer zwischen 23 und 60 Jahren ausgeschlossen werden. Der Ministerrunde in Luxemburg geht es zudem kurz vor dem Start der Asylreform kommende Woche um die letzten Vorbereitungen. Man sei grundsätzlich auf einem guten Weg, so EU-Innenkommissar Brunner. Einige Länder hätten aber noch nicht die notwendigen Kapazitäten für die schnellen Asylgrenzverfahren aufgebaut, die es künftig ermöglichen sollen, Nicht-Asylberechtigte direkt abzuweisen.
0: Die allermeisten Menschen in Deutschland sind grundsätzlich dazu bereit, Angehörige zu pflegen. Laut einer repräsentativen Studie des Centers for Health Economics der Universität Hamburg können sich 4 von 5 Befragten vorstellen, in Zukunft private Pflegearbeiten zu übernehmen. Aus Hamburg, Frauke Reinig.
3: Angesichts der Pflegereformpläne der Bundesregierung und Spardruck bei den Sozialsystemen zeigt die Untersuchung das große Potenzial privater Pflege, heißt es von den Forschenden. Sie zeigt aber auch deutliche Grenzen auf. So sind noch fast 95% der Befragten bereit, beim Einkaufen zu helfen. Weniger als 40% wollen aber die Grundpflege übernehmen, also etwa Waschen, Anziehen oder Unterstützung beim Toilettengang. Besonders hoch ist die Pflegebereitschaft demnach bei Frauen, Menschen mit höherer Bildung und höherem Einkommen und bei Menschen, die bereits Kinder haben. Am ehesten würden alle Befragten die eigenen Partner oder Eltern pflegen.
0: Der Baukonzern Hochtief gehört bald zum ersten Mal zum DAX. Das Unternehmen steigt Ende Juni in den deutschen Leitindex auf. Es verdrängt den VW-Großaktionär Porsche SE, der in den Nebenwerteindex MDAX absteigt. Der künftige DAX-Konzern Hochtief hat zuletzt vor allem von Geschäften in den USA profitiert. Dort wurden Rechenzentren für künstliche Intelligenz errichtet. Der Aktienkurs hat sich innerhalb eines Jahres fast verdreifacht. Die deutsche Fußballnationalmannschaft bereitet sich heute auf das letzte WM-Testspiel vor. In Chicago stehen bis zur Partie gegen die USA am Samstag noch 2 Trainingseinheiten an. Aus dem ARD-WM-Team Thomas Kunze.
4: Das Soldier Field Stadium Chicago, ein sporthistorischer Ort als ältestes und kleinstes NFL-Footballstadion. Es wird mit gut 62.000 Fans ausverkauft sein. WM-Kulisse also gegen einen topmotivierten, physisch starken Gegner, der dieses Testspiel als eigenen WM Auftakt deklariert hat. Die Temperaturen steigen Richtung Wochenende auf schwüle 30 Grad. Der Anpfiff am Samstag in den späten Mittagsstunden Ortszeit wird körperlich anspruchsvoll. Und deswegen kommt dieser Test auch genau richtig. Vielleicht auch für die Wade von Torhüter Manuel Neuer, dessen Form aufgebaut, aber dessen Einsatz nicht garantiert wird.
0: Das waren die Nachrichten. Das Wetter in Norddeutschland. Heute bewölkt und wenig Sonne, nur in Vorpommern zunächst heiter, später von Westen her Schauer und Gewitter, örtlich auch mit Starkregen und Hagel, höchstens 18 bis 23 Grad. Morgen Sonne und Wolken im Wechsel, von Nordwesten her neue Schauer und einzelne Gewitter bei maximal 17 bis 20 Grad und am Sonnabend ähnlich wechselhaft dann bei 18 bis 22 Grad. Es ist 6.05 Uhr.
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0: Mit einer Meldung für die A1 Osnabrück Richtung Bremen zwischen Dreieck Stur und Bremen-Hemelingen 7 Kilometer Stau nach einem Unfall. Das war's auch schon. Deshalb eine gute Fahrt.
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Einen wunderschönen guten Morgen wünsche ich Ihnen. Schön, dass Sie NDR Schlager schon so früh am Tag eingeschaltet haben. Machen wir uns gemeinsam einen entspannten Morgen mit den tollsten und bekanntesten Schlagern aus mehr als 5 Jahrzehnten.

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0: 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Um 7 Uhr mit Tarek Yusbashi. Die deutsche Abstimmungsniederlage in der UN-Vollversammlung sorgt für Diskussionen. AfD, Linke und Grüne machen die Bundesregierung aus unterschiedlichen Gründen verantwortlich. Deutschland wollte im UN-Sicherheitsrat einen Sitz bekommen, scheiterte bei der Abstimmung aber an Portugal und Österreich. Aus New York, Giselle Uckar.
1: Die Enttäuschung in der deutschen Delegation über die Niederlage schon nach dem ersten Wahlgang war groß. Dass sich Portugal und Österreich so klar gegen die Bewerbung Deutschlands durchsetzen, ist eine herbe Niederlage, erklärte Bundesaußenminister Johann Wadephul in New York. Auf der Suche nach Erklärungen sprach der CDU-Politiker in den ARD-Tagesthemen von starkem Gegenwind. Russland habe hinter den Kulissen Stimmung gegen die Deutschen gemacht. Einen starken Unterstützer der Ukraine am Tisch des Sicherheitsrats habe die Vetomacht verhindern wollen.
0: Die EU startet möglicherweise noch im Juni Beitrittsverhandlungen mit der Ukraine und Moldau. Das hat die derzeitige zyprische EU-Ratspräsidentschaft mitgeteilt. Danach haben die Vorbereitungen begonnen, damit der erste Verhandlungsabschnitt eröffnet werden kann. Im Idealfall sollen die Gespräche Mitte Juni starten, dann findet ein EU-Ministertreffen in Luxemburg statt. Eigentlich sollten die EU-Beitrittsverhandlungen mit der Ukraine und Moldau schon vor 2 Jahren beginnen. Damals gab es aber ein Veto aus Ungarn. Mit der neuen ungarischen Regierung unter Ministerpräsident Modjauer ist jetzt Bewegung in den Prozess gekommen. Die Beitrittsgespräche dauern oft Jahre und es steht auch nicht fest, ob sie tatsächlich zu einer EU-Mitgliedschaft führen. Die EU-Innenminister beraten heute in Luxemburg über die Umsetzung der neuen Regeln für Asyl und Migration. Außerdem soll es darum gehen, ob bei Geflüchteten aus der Ukraine der besondere Schutzstatus geändert wird. Aus Luxemburg, Katrin Schmidt.
2: Bei einer Verlängerung der aktuellen Regeln ab Frühjahr 2027 könnten nach Informationen der deutschen Presseagentur Männer zwischen 23 und 60 Jahren ausgeschlossen werden. Der Ministerrunde in Luxemburg geht es zudem kurz vor dem Start der Asylreform kommende Woche um die letzten Vorbereitungen. Man sei grundsätzlich auf einem guten Weg, so EU-Innenkommissar Brunner. Einige Länder hätten aber noch nicht die notwendigen Kapazitäten für die schnellen Asylgrenzverfahren aufgebaut, die es künftig ermöglichen sollen, Nicht-Asylberechtigte direkt abzuweisen.
0: Heute startet eine große NATO-Übung auf der Ostsee vor Polen. An dem Manöver Baltops nehmen Einheiten aus 15 Nationen teil. Aus Kiel, Andreas Schmidt.
3: Etwa 30 Kriegsschiffe werden bis vor die Küste des Baltikums fahren. Ziel der Übung ist es, die Seewege zur Ostflanke der NATO zu sichern und freizuhalten, so ein Marinesprecher. Im Fall eines Angriffs auf das Baltikum, beispielsweise aus Russland, müssten die NATO-Staaten dort von See aus mit Militärgerät und Nachschub versorgt werden. Dazu will die NATO in der Ostseeflagge zeigen gegen eine verstärkte russische Präsenz. Allerdings ist die NATO-Flotte dies Jahr deutlich kleiner als im vergangenen Jahr, wohl auch, weil die USA, Frankreich und Großbritannien ihre Einheiten im Nahen Osten brauchen.
0: Die allermeisten Menschen in Deutschland sind grundsätzlich dazu bereit, Angehörige zu pflegen. Laut einer repräsentativen Studie des Centers for Health Economics der Universität Hamburg können sich 4 von 5 Befragten vorstellen, in Zukunft private Pflegearbeiten zu übernehmen. Aus Hamburg, Frauke Reinig.
4: Angesichts der Pflegereformpläne der Bundesregierung und Spardruck bei den Sozialsystemen zeigt die Untersuchung das große Potenzial privater Pflege, heißt es von den Forschenden. Sie zeigt aber auch deutliche Grenzen auf. So sind noch fast 95% der Befragten bereit, beim Einkaufen zu helfen. Weniger als 40% wollen aber die Grundpflege übernehmen, also etwa Waschen, Anziehen oder Unterstützung beim Toilettengang. Besonders hoch ist die Pflegebereitschaft demnach bei Frauen, Menschen mit höherer Bildung und höherem Einkommen und bei Menschen, die bereits Kinder haben. Am ehesten würden alle Befragten die eigenen Partner oder Eltern pflegen.
0: Der Baukonzern Hochtief gehört bald zum ersten Mal zum DAX. Das Unternehmen steigt Ende Juni in den deutschen Leitindex auf. Es verdrängt den VW-Großaktionär Porsche SE, der in den Nebenwerteindex MDAX absteigt. Der künftige DAX-Konzern Hochtief hat zuletzt vor allem von Geschäften in den USA profitiert. Dort wurden Rechenzentren für künstliche Intelligenz errichtet. Der Aktienkurs hat sich innerhalb eines Jahres fast verdreifacht. Das waren die Nachrichten. Das Wetter in Norddeutschland. Heute bewölkt und wenig Sonne, nur in Vorpommern zunächst heiter, später von Westen her Schauer und Gewitter, örtlich auch mit Starkregen und Hagel, höchstens 18 bis 23 Grad. Morgen Sonne und Wolken im Wechsel, von Nordwesten her neue Schauer und einzelne Gewitter bei maximal 17 bis 20 Grad. und am Sonnabend ähnlich wechselhaft, dann bei Temperaturen von 18 bis 22 Grad. Es ist 7.05 Uhr.
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0: Mit Stau oder stockendem Verkehr ab 3 Kilometer Länge. A1 Osnabrück Richtung Bremen. Zwischen Kloppenburg und Wildeshausen West 4 Kilometer stockender Verkehr. A1 Osnabrück Richtung Bremen. Zwischen Dreieck Stur und Bremen-Hemelingen 6 Kilometer stockender Verkehr vor der Baustelle. A7 Flensburg Richtung Hamburg, zwischen Hamburg-Stellingen und Bahrenfeld 3 Kilometer stockender Verkehr. A7 Hannover Richtung Flensburg, zwischen Dreieck Hamburg-Südwest und dem Elbtunnel 7 Kilometer stockender Verkehr. Und A25 Geesthacht Richtung Hamburg, zwischen Nettelnburg und Allermöhe 3 Kilometer stockender Verkehr. Eine sichere und gute Fahrt.
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1: Um 8 Uhr mit Tarek Yusbaschi. Nach dem Scheitern Deutschlands bei der Wahl um einen nichtständigen Sitz im UN-Sicherheitsrat hat Bundesaußenminister Wadephul Portugal und Österreich gratuliert. Die beiden Länder hatten sich als westeuropäische Vertreter im wichtigsten Entscheidungsgremium der Vereinten Nationen durchgesetzt. Zugleich betonte Wadephul Deutschlands Rolle in der UNO. Aus New York, Martin Ganselmeier.
2: Deutschland wird weiter ein großer, engagierter Partner der Vereinten Nationen sein. Man will sich weiter engagieren, zwar nicht im Sicherheitsrat, sondern als normales UN-Mitglied, aber eine Kurswende, dass man jetzt beleidigt ist und sagt, okay, wenn die Vereinten Nationen uns nicht im Sicherheitsrat haben wollen, dann kehren wir denen auch den Rücken. Also so weit wird man nicht gehen, sondern man will weiter dieses Image befördern, dass man sich an die multilateralen Spielregeln hält und die Vereinten Nationen sehr unterstützt.
1: Die EU startet möglicherweise noch im Juni Beitrittsverhandlungen mit der Ukraine und Moldau. Das hat die derzeitige zyprische EU-Ratspräsidentschaft mitgeteilt. Danach haben die Vorbereitungen begonnen, damit der erste Verhandlungsabschnitt eröffnet werden kann. Im Idealfall sollen die Gespräche Mitte Juni starten. Dann findet ein EU-Ministertreffen in Luxemburg statt. Eigentlich sollten die EU-Beitrittsverhandlungen mit der Ukraine und Moldau schon vor 2 Jahren beginnen. Damals gab es aber ein Veto aus Ungarn. Mit der neuen ungarischen Regierung unter Ministerpräsident Modyar ist jetzt Bewegung in den Prozess gekommen. Die Beitrittsgespräche dauern oft Jahre und es steht auch nicht fest, ob sie tatsächlich zu einer EU-Mitgliedschaft führen. Die EU-Innenminister beraten heute in Luxemburg über die Umsetzung der neuen Regeln für Asyl und Migration. Außerdem soll es darum gehen, ob bei Geflüchteten aus der Ukraine der besondere Schutzstatus geändert wird. Aus Luxemburg, Katrin Schmidt.
3: Bei einer Verlängerung der aktuellen Regeln ab Frühjahr 2027 könnten nach Informationen der deutschen Presseagentur Männer zwischen 23 und 60 Jahren ausgeschlossen werden. Der Ministerrunde in Luxemburg geht es zudem kurz vor dem Start der Asylreform kommende Woche um die letzten Vorbereitungen. Man sei grundsätzlich auf einem guten Weg, so EU-Innenkommissar Brunner. Einige Länder hätten aber noch nicht die notwendigen Kapazitäten für die schnellen Asylgrenzverfahren aufgebaut, die es künftig ermöglichen sollen, Nicht-Asylberechtigte direkt abzuweisen. Im Falle Deutschlands fehlen dazu die angekündigten Plätze vor allem an den Flughäfen. Im Fall von Italien und Griechenland etwa geht es um Plätze in Asylzentren an Ankunftsorten am Mittelmeer.
1: Israel und der Libanon haben sich darauf geeinigt, die vereinbarte Waffenruhe umzusetzen. Dafür wurde ein Plan erarbeitet. Das haben beide Länder nach einem Gespräch in Washington erklärt. Aus der Nachrichtenredaktion Karl Spannenberger.
4: Voraussetzung ist demnach, dass die pro-iranische Terrormiliz Hezbollah das Feuer vollständig einstellt und sich aus bestimmten Gebieten zurückzieht. Zudem sollen Zonen unter exklusiver Kontrolle der libanesischen Armee eingerichtet werden. In gut 3 Wochen wollen beide Seiten die Gespräche fortsetzen. Eigentlich gilt im Libanon bereits seit dem 17. April eine Feuerpause. Israel und die Hezbollah greifen sich aber weiter täglich an. Die Terrormiliz Hezbollah lehnt sowohl die Waffenruhe als auch die Gespräche in Washington ab, an denen sie nicht beteiligt ist.
1: In Braunschweig fängt heute ein Prozess an, in dem es um Misshandlungen in einem Pflegeheim geht. Das Betreiber-Ehepaar des Heims soll dafür gesorgt haben, dass Patienten ruhig gestellt und mit Bettgittern eingesperrt wurden, damit der Pflegebetrieb möglichst störungsfrei läuft. Zwischen 2017 und 2020 wurde zu diesem Zweck der Gesundheitszustand von Heimbewohnern systematisch falsch wiedergegeben. Ärzte verordneten daraufhin die ruhigstellenden Medikamente. Den insgesamt 4 Angeklagten werden unter anderem gefährliche Körperverletzung und Freiheitsberaubung in besonders schwerem Fall vorgeworfen. Am heutigen Donnerstag feiern Katholiken in aller Welt das Fest Fronleichnam. Mit farbenfrohen Prozessionen und bei Gottesdiensten demonstrieren sie genau 60 Tage nach Ostern öffentlich ihren Glauben. In Bayern, Baden-Württemberg, Hessen, Rheinland-Pfalz, NRW und dem Saarland ist Fronleichnam auch ein gesetzlicher Feiertag, genauso wie in einigen Gemeinden in Sachsen und Thüringen. Das waren die Nachrichten. Das Wetter in Norddeutschland. Im Osten Vorpommerns noch heiter, sonst viele Wolken, später von Westen her Schauer und Gewitter, örtlich auch mit Starkregen und Hagel bei höchstens 18 bis 23 Grad. Morgen etwas Sonne und Wolken im Wechsel, von Nordwesten her neue Schauer und einzelne Gewitter, maximal 17 bis 20 Grad. Und am Sonnabend dann ähnlich wechselhaft. Die Temperaturen liegen bei 18 bis 22 Grad. Es ist 8.05 Uhr.
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1: Mit Stau oder stockendem Verkehr ab 3 Kilometer Länge. A1 Osnabrück Richtung Bremen. Zwischen Kloppenburg und Wildeshausen West 6 Kilometer stockender Verkehr. A1 Osnabrück Richtung Bremen noch einmal zwischen Dreieck Stur und Bremen-Hemelingen 6 Kilometer Stau vor der Baustelle. A1 Bremen Richtung Lübeck zwischen Maschener Kreuz und Norderelbbrücke 8 Kilometer stockender Verkehr. A2 Dortmund Richtung Hannover zwischen Bad Nenndorf und Wunstorf-Lute 7 Kilometer stockender Verkehr. A7 Flensburg Richtung Hamburg zwischen Dreieck Hamburg-Nordwest und Bahrenfeld 5 Kilometer stockender Verkehr. A7 Hannover Richtung Flensburg zwischen Dreieck Hamburg-Südwest und dem Elbtunnel 9 Kilometer stockender Verkehr. Und A25 Geesthacht Richtung Hamburg zwischen Nettelnburg und Allermöhe 3 Kilometer stockender Verkehr. Allen unterwegs eine gute Fahrt.
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6: Guten Tag. Schön, dass Sie mit dabei sind. Herzlich willkommen. Ich bin Silke Linjewski. Ich grüße Sie.

NDR Schlager am Donnerstag, dem 4. Juni. Und ich habe gestern tatsächlich eine Nachricht bekommen, die mich ein bisschen gewundert hat. Aber manchmal kriegt man ja bestimmte Sachen nicht mit, wenn man einfach im anderen Universum unterwegs ist. Und bei uns im Norden ist Fronleichnam ja nicht so ein Ding. Ich habe gestern eine Mail bekommen mit dem Titel unten drunter: Ich wünsche dir morgen einen schönen Feiertag. Und ich saß da und dachte, morgen ist Feiertag? Das gibt's ja nicht. Ich muss arbeiten. Was ist morgen für ein Feiertag? Und dann dämmerte es mir, dass diese Mail aus Hessen kam und die Hessen heute einen Feiertag haben. Und viele, viele andere Menschen auch. Heute ist Fronleichnam. Bei uns im Norden ist das nicht so ein großer Tag. Die Menschen, die an den Grenzen zu Nordrhein-Westfalen oder zu Hessen wohnen, die merken das häufig, denn da kommen heute die Shoppingtouristen. Die Menschen, die in Nordrhein-Westfalen nämlich leben und in Hessen leben, die kommen heute nach Niedersachsen beispielsweise und kaufen ein bisschen ein und machen vielleicht auch Urlaub bei uns im Norden. Also herzlich willkommen, wenn Sie auf dem Weg zu uns sind und shoppen Sie, was das Zeug hält. Machen Sie es sich bei uns gemütlich am Feiertag. Bei uns wird gearbeitet. Wir sind fleißig heute. Bei uns ist kein Feiertag. Ich war herrlich verwirrt und habe es noch nicht mal richtig mitbekommen. Ich hatte das so gar nicht auf dem Schirm, dass da heute überhaupt ein Feiertag existiert. Aber macht gar nichts. Also wir machen es uns heute richtig schön hier bei uns im Norden zu Hause.

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Einen schönen Donnerstag wünsche ich Ihnen. Und im Herzen jung von den Amigos habe ich jetzt für Sie parat. Und ich hoffe, Sie sind im Herzen jung, vielleicht schon frisch am Morgen dabei. Oder Sie stärken sich gerade, wenn Sie sich noch nicht so richtig jung fühlen heute Morgen. Kaffee hilft.

0: Halb neun bei NDR Schlager. Wir gehen auf Zeitreise mit Carsten Thiele.
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3: 4. Juni. Samstagabend, 21.30 Uhr. Heute vor 65 Jahren gibt es eine neue Sendung in der ARD. Die erste Ausgabe der Sportschau. Allerdings noch ohne Fußball. Stattdessen eine Ruderregatta.
4: Jetzt dreht sich's drum, wer im richtigen Ruck ans Ziel kommt. Hier, Zielfotografie beinahe. Gelsenkirchen um Handbreite. Hier sind sie, unsere Olympiasieger. Steuermann sitzt im Boot.
3: Beim Westdeutschen Rundfunk in Köln sind die Sportredakteure um Ernst Huberti froh, dass sie überhaupt endlich eine regelmäßige Sportsendung machen dürfen.
5: Ja, der Sport hatte zu der Zeit gar keinen so hohen Stellenwert. Und ja, da hat der Robert Lemke, unser Sportkoordinator, gesagt, wir machen eine Sportschau, die also ihren festen Platz haben wird.
3: Die Sportschau hat trotzdem schnell viele Fans. Erst recht, als der Sendeplatz auf den frühen Samstagabend verlegt wird und auch Fußball-Bundesligaspiele gezeigt werden.
6: Und hier Tor für Schalke 04 durch Koslowski, das 1:0. Der Jubel ist groß.
7: Willkommen zur Sportschau. Dann haben wir alle geguckt. Dann haben alle Sportschau gesehen. Es gab ja nur einen Apparat. Vater hat dann gesagt, Ruhe jetzt, hier, ihr habt Sportschau geguckt. Staubsauger, nix, gar nicht, gibt jetzt nicht, Ruhe. Wir wollen hier Sportschau sehen.
3: Adi Furler ist Moderator der ersten Stunde, zusammen mit Ernst Huberti und Günther Siefert. Die Sportschau wird ein neues Ritual in Westdeutschland. Samstag wird Sport geguckt, mitgefiebert, mitgemeckert, mitgeredet. Der Rest ist Geschichte.

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Er klingt wie Roger Cicero, finde ich immer wieder. Adrian Burri ist das an Tagen wie diesen. Das ist seine neue Single. 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
1: Um 9 Uhr mit Emily Seidel. Die deutsche Abstimmungsniederlage in der UN-Vollversammlung sorgt für Diskussionen. AfD, Linke und Grüne machen die Bundesregierung aus unterschiedlichen Gründen verantwortlich. Deutschland wollte im UN-Sicherheitsrat einen nicht ständigen Sitz bekommen, scheiterte bei der Abstimmung aber an Portugal und Österreich. Aus New York, Giselle Uka.
2: Die Enttäuschung in der deutschen Delegation über die Niederlage schon nach dem ersten Wahlgang war groß. Dass sich Portugal und Österreich so klar gegen die Bewerbung Deutschlands durchsetzen, ist eine herbe Niederlage, erklärte Bundesaußenminister Johann Wadephul in New York. Auf der Suche nach Erklärungen sprach der CDU-Politiker in den ARD-Tagesthemen von starkem Gegenwind. Russland habe hinter den Kulissen Stimmung gegen die Deutschen gemacht. Einen starken Unterstützer der Ukraine am Tisch des Sicherheitsrats habe die Vetomacht verhindern wollen.
1: Die EU startet möglicherweise noch im Juni Beitrittsverhandlungen mit der Ukraine und Moldau. Das hat die derzeitige zyprische EU-Ratspräsidentschaft mitgeteilt. Danach haben die Vorbereitungen begonnen, damit der erste Verhandlungsabschnitt eröffnet werden kann. Im Idealfall sollen die Gespräche Mitte Juni starten. Dann findet ein EU-Ministertreffen in Luxemburg statt. Eigentlich sollten die EU-Beitrittsverhandlungen mit der Ukraine und Moldau schon vor 2 Jahren beginnen. Damals gab es aber ein Veto aus Ungarn. Mit der neuen ungarischen Regierung unter Ministerpräsident Magyar ist jetzt Bewegung in den Prozess gekommen. Die Beitrittsgespräche dauern oft Jahre und es steht auch nicht fest, ob sie tatsächlich zu einer EU-Mitgliedschaft führen. Kriegsschiffe, U-Boote und Drohnen sind in den nächsten 2 Wochen wieder verstärkt in und über der Ostsee unterwegs. Heute startet nämlich das NATO-Manöver Baltops. Aus Rostock, Caroline Bayer.
3: Koordiniert wird das Ganze von Rostock aus durch die sogenannte Commander Task Force Baltic. Die NATO-Übung Baltops gibt es schon seit den 70er Jahren. Konkret geht es dabei darum, gemeinsame Abläufe zu trainieren und Stärke zu zeigen, vor allem als Abschreckung gegenüber Russland. Insgesamt sind 15 Nationen mit 6.000 Soldatinnen und Soldaten aus dem NATO-Bündnis beteiligt.
1: In St. Petersburg treffen sich zurzeit nach Angaben des Kreml 20.000 Teilnehmer aus 100 Ländern zum jährlichen russischen Wirtschaftsforum. Durch Sanktionen und ukrainische Angriffe, vor allem auf die Ölindustrie des Landes, leidet die russische Wirtschaft. Zugleich fördert Russland massiv die Rüstungsindustrie. Für das ARD-Studio Moskau Björn Blaschke.
4: Zum einen gibt es selbstverständlich Einbußen, die eben die ukrainischen Angriffe gerade auf die Ölindustrie in Russland immer wieder haben. Das hat zur Konsequenz, dass es weniger Ölexporte bzw. Exporte von Ölprodukten gibt. Die Mehrwertsteuer ist angehoben worden zu Beginn des Jahres von 20% auf 22%. Auch das spricht dafür, dass es weniger Geld in Russland gibt. Das heißt aber noch lange nicht, dass weniger Geld in die Kriegsindustrie fließen würde, sondern das bedeutet, dass der Konsument, die Konsumentin weniger Geld hat, um teurer gewordene Produkte zu kaufen. Also es wirkt sich tatsächlich aus, aber eben bisher noch nicht auf die Kriegskasse. Und man muss dazu sagen, dass die Kriegsindustrie mittlerweile mehr als 40% der Wirtschaft in Russland ausmacht.
1: Zugreisende zwischen Hannover und Berlin müssen sich in den kommenden Stunden auf Probleme einstellen. Laut Deutscher Bahn ist die Strecke wegen einer defekten Oberleitung in Hannover gesperrt. Der Regional- und Fernverkehr wird deshalb über die Gleise der S-Bahn geleitet. Züge verspäten sich, manche fallen aus. Der Zugbetreiber Metronom teilte mit, dass die Bahn Enno Hannover momentan nicht anfährt, stattdessen pendeln Ersatzbusse. Die Deutsche Bahn und Enno informieren auf ihren Webseiten zu der Störung. Wie lange die Reparatur dauert, ist noch unklar. Am heutigen Donnerstag feiern Katholiken in aller Welt das Fest von Leichnam. Mit farbenfrohen Prozessionen und bei Gottesdiensten demonstrieren sie genau 60 Tage nach Ostern öffentlich ihren Glauben. In den Bundesländern Bayern, Baden-Württemberg, Hessen, Rheinland-Pfalz, Nordrhein-Westfalen und dem Saarland ist von Leichnam auch ein gesetzlicher Feiertag, genauso wie in einigen Gemeinden in Sachsen und Thüringen. Das waren die Nachrichten. Das Wetter in Norddeutschland. Heute im Osten Vorpommerns noch heiter, sonst viele Wolken, später von Westen her Schauer und Gewitter, örtlich auch mit Starkregen und Hagel. Temperaturen liegen bei höchstens 18 bis 23 Grad. Morgen dann etwas Sonne und Wolken im Wechsel. Von Nordwesten her neue Schauer und einzelne Gewitter, maximal 17 bis 20 Grad. Am Sonnabend ähnlich wechselhaft bei 18 bis 22 Grad und Sonntag bewölkt mit Schauern, später freundlicher bei Temperaturen zwischen 18 bis 21 Grad. Es ist 9.05 Uhr.
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1: Stau oder stockender Verkehr aktuell ab 3 Kilometern. Wir haben 8 Meldungen. A1 Osnabrück Richtung Bremen. Zwischen Kloppenburg und Wildeshausen West 6 Kilometer stockender Verkehr. Und zwischen Wildeshausen Nord und Groß-Ippener 5 Kilometer stockender Verkehr im Baustellenbereich. A1 Osnabrück Richtung Bremen zwischen Dreieck Stur und Bremen-Hemelingen 9 Kilometer Stau vor der Baustelle. A1 jetzt Bremen Richtung Lübeck zwischen Marschener Kreuz und Norderelbbrücke 8 Kilometer stockender Verkehr. A2 Dortmund Richtung Hannover zwischen Bad Nenndorf und Wunstorf-Lute 10 Kilometer stockender Verkehr. A2 Hannover Richtung Berlin zwischen Allerillingsleben und Bornstedt 9 Kilometer stockender Verkehr wegen Bauarbeiten. Die A7 Kassel Richtung Hannover ist zwischen Hildesheim und Hildesheim-Drispenstedt nach einem Unfall gesperrt, dadurch 6 Kilometer Stau ab Derneburg-Salzgitter. Gleich geschafft, A7 Hannover Richtung Flensburg zwischen Dreieck Hamburg-Südwest und dem Elbtunnel 9 Kilometer stockender Verkehr. Und als letztes A25 Geesthacht Richtung Hamburg zwischen Nettelnburg und Allermöhe 3 Kilometer stockender Verkehr. Wir wünschen viel Geduld und eine gute Fahrt.
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5: Guten Tag. Einen richtig schönen guten Morgen wünsche ich Ihnen. Hier ist Silke Liniewski.

Freiberg hat uns geschrieben: Gruß von Freiburg im Breisgau nach Hamburg-Zollenspieker zum ehemaligen Kollegen. Und wenn Sie grüßen möchten, dann schreiben Sie uns gerne. Schreiben Sie über das Formular auf der Webseite über www.ndr.de/schlager oder schreiben Sie per Post an NDR Schlager. Das gibt's nur einmal: Rudolf von Bennigsen Ufer 22 in 30169 Hannover. Oder rufen Sie einfach an, sprechen Sie uns drauf auf unseren Anrufbeantworter. Ist einfach kostenfrei 08000 40 40 30.

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0: Das hat heute Tim Krohn für uns.
2: Zugreisende zwischen Hannover, Wolfsburg und Berlin müssen sich in den kommenden Stunden auf einige Probleme einstellen, denn laut Deutscher Bahn ist die Strecke wegen einer defekten Oberleitung gesperrt. Konkret betroffen ist laut Bahn die Oberleitung am Stopp Karl-Wichert-Allee in Hannover. Das heißt, der Regional- und Fernverkehr wird deshalb über die Gleise der S-Bahn geleitet. Und das heißt, die Züge verspäten sich und manche fallen aus. Der Zugbetreiber Metronom teilte mit, dass die Bahn Enno Hannover momentan nicht anfährt. Stattdessen pendeln Ersatzbusse. Die Deutsche Bahn und Enno informieren auf ihren Webseiten über die Störung. Wie lange das Ganze nun andauert, ist den Angaben nach noch unklar. Kommen wir von Hannover nach Hamburg. Da kommt heute ein Stück DDR-Militärgeschichte unter den Hammer. In der Hansestadt wird die ehemalige Entmagnetisierungsstation für Schiffe der DDR-Volksmarine im Greifswalder Bodden versteigert. Martina Radke.
3: 39.000 Euro müssen mindestens geboten werden, um diese künstliche Insel vor der Insel Rügen zu erwerben. Nach Angaben des Auktionshauses ist die Nachfrage groß. Zu DDR-Zeiten war die auf 600 Holzpfählen erbaute Station militärisches Sperrgebiet. Schiffe der Volksmarine wurden hier über eine im Meeresboden verlegte Kabelschleife gegen die Kollision mit Magnetminen gerüstet. 2001 wurde die Station verkauft. Die Eigentümer wollen sich nun von dem etwa 700 Quadratmeter großen, stark sanierungsbedürftigen Eiland trennen.
2: Im Mordprozess um den getöteten 8-jährigen Fabian aus Güstrow soll heute vor dem Landgericht Rostock der Obduktionsbericht vorgestellt werden. Die Nebenklage hat beantragt, Zuschauer und Medien davon auszuschließen. Dennis Mollenhauer.
4: Auch nach seinem Tod habe Fabian Persönlichkeitsrechte, deren Schutz wichtiger sei als das Interesse der Öffentlichkeit an den Ausführungen des Gerichtsmediziners. So begründete die Anwältin von Fabians Mutter den Antrag, ob Medien und Zuschauer heute ausgeschlossen werden. Das Gericht entscheidet gleich zu Beginn des Verhandlungstages darüber. Einer 30-Jährigen wird vorgeworfen, Fabian mit einem Messer in der Nähe von Klein-Upal erstochen zu haben. Im Anschluss soll die Angeklagte die Leiche des Jungen angezündet haben. Sachverständige sollen heute Angaben dazu machen, wie das Feuer entstanden ist und wie lange es gebrannt hat. Außerdem geht es um die Analyse von Bodenproben.
2: Der Hamburger Senat will das Parken in der Innenstadt teurer machen. CDU und AfD finden das nicht richtig. Gestern war das Thema in der Bürgerschaft. Jörn Strehler-Pohl.
5: Von 3,50 Euro auf 4 Euro steigen die Gebühren pro Stunde. Für moderat hält das die SPD. Der CDU-Verkehrspolitiker Philipp Heißner sieht dagegen eine soziale Schieflage.
6: Diese Erhöhung trifft Menschen mit geringem Einkommen besonders stark, weil sie einen größeren Anteil ihres Einkommens für Mobilität aufwenden müssen.
5: Falsch, sagt Heike Sudmann von den Linken. Wer wenig Geld hat, könne sich meist auch kein Auto leisten. Und Rosa Domm von den Grünen hält die CDU in diesem Punkt für scheinheilig.
7: Wenn es mal darum geht, wirklich für gute Sozialleistungen zu streiten, dann stellen Sie sich ganz hinten an. Aber wenn es um 50 Cent Parkgebühren geht, dann argumentieren Sie mit armen Menschen. Und das finde ich nicht in Ordnung.
5: AfD-Fraktionschef Dirk Nockemann sieht dagegen in Bus und Bahn keine Alternative zum Auto.
8: Gucken Sie doch mal, wie viele Obdachlose sich heute im ÖPNV aufhalten und mit schmutzigen Füßen auf den Sitzen. Da will doch niemand mehr mitfahren.
5: Die Anträge von CDU und AfD gegen höhere Parkgebühren finden keine Mehrheit in der Bürgerschaft.
2: In Dithmarschen in Schleswig-Holstein haben 200 Landwirte auf dem Kreisbauerntag der Landwirtschaftsministerin Schmachtenberg von der CDU ihre Forderungen gestellt. Und Jonas Salto war dabei.
9: Schleppende Digitalisierung, der Kampf um Flächen mit der Stiftung Naturschutz und der Wolf. Das sind nur drei der Probleme der Landwirte bei uns im Land. Klaus-Peter Lucht, der Präsident des Bauernverbands, forderte gestern in der Scheune in Hemme, die Stiftung Naturschutz dürfe kein Vorkaufsrecht mehr für Flächen haben. Denn die Landwirte würden jeden Hektar benötigen. Ministerin Schmachtenberg will sich auf eine Abschaffung des Rechts aber nicht einlassen. Sie plädierte gestern dafür, dass Umweltschützer und Landwirte gemeinsam nach Kompromissen schauen sollen. Außerdem will Schmachtenberg sich dafür einsetzen, Problemwölfe in Zukunft unbürokratischer entnehmen zu können, um so die Interessen der Schäfer zu wahren. Der Präsident des Bauernverbands Lucht lobte gestern ausdrücklich die bisherige Zusammenarbeit mit der Landwirtschaftsministerin.
2: Und das waren unsere norddeutschen Berichte aus Hannover, Hamburg, Rostock und Dithmarschen.

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1: Wir spielen eine Runde. Erkennen Sie die Melodie? Zu gewinnen gibt's unser NDR Schlager Dabi Radio. Und Sie sollen mir sagen, welcher Titel das ist, den wir hier in kurz und knapp anspielen werden. 08000 40 40 50 ist die Nummer dafür. Bewerben Sie sich jetzt zum Mitspielen.

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1: Und heute spiele ich mit Lutz Storch aus Geestland. Einen schönen guten Tag, Herr Storch.
2: Schönen guten Morgen aus Geestland, ja.
1: Ja, schön, dass Sie mit dabei sind. Haben Sie noch ein bisschen Verstärkung mit im Hintergrund oder wie sieht's aus bei Ihnen?
2: Meine Frau ist da, die wird mir wahrscheinlich helfen, ja.
1: Okay, sehr gut, sehr gut. Alles klar. Und Sie hören auch immer schön ordentlich Schlager, sodass Sie ein bisschen mit drin sind im Spiel.
2: Wir haben Ihren Sender eigentlich täglich hier im Hintergrund.
1: Jawohl, so soll das sein. Okay, alles klar. Dann haben wir wie immer ein Stückchen Musik für Sie vorbereitet. So zu gewinnen gibt es unser NDR Schlager Dabi Radio. Okay, und dann würde ich sagen, legen wir direkt mal los. Hier kommt Ihr Titel für heute.
2: Vielen Dank. Sehr okay.

0: Herr Storch.
1: Ja.
0: Wie heißt der Titel?
1: Ach, wie heißt der Titel? Irgendwas mit Feuer.
0: Können Sie es ein bisschen weiter singen?
1: Zu nah am Feuer?

0: Hat die Frau Ihnen das geflüstert noch, oder?
1: Ja, sie hat mitgeholfen mit Feuer und wir haben das dann zusammen gezüftelt, ja.
0: Super, sehr, sehr gut. Das hat ja richtig gut hingehauen. Schön, das freut mich sehr. Zu nah am Feuer, genau. Von Stefan Waggershausen und Alice ist das. Sehr schön, das freut mich. Also das Radio haben Sie sich gut verdient gemeinsam.
1: Ja, ja.
0: Okay. Sehr schön, genau. Wo landet das dann bei Ihnen? In der Küche, im Wohnzimmer oder im Garten? Wo kommt's hin?
1: Ich nehme an, es wird wandern zwischen Bad, Küche und Hobbykeller.
0: Okay.
1: Wo wir gerade sind. Wir nehmen es doch immer mit.
0: Alles klar, das kommt dann immer unter den Arm geklemmt. Super.
1: Oh, genau, ja.
0: Schön. Sehr gut.
1: Sehr. Vielen Dank.
0: Ja, schön. Das freut mich auch. Genau, dann grüßen Sie Ihre Frau noch und sagen Sie ihr vielen Dank fürs Mithelfen. Und dann viel Spaß damit.
1: Vielen Dank.
0: Gerne. Dankeschön. Tschüss. Und wir hören jetzt Zu nah am Feuer in ganzer Länge.

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1: Um 10 Uhr mit Emily Seidel. In der Europäischen Union kommt Bewegung in den Beitrittsprozess der Ukraine und von Moldau. Im Idealfall könnten die offiziellen Gespräche mit beiden Ländern schon Mitte des Monats beim EU-Ministertreffen beginnen, hieß es von der Ratspräsidentschaft. Aus der NDR-Nachrichtenredaktion Uli Petersen.
2: Die Ukraine und Moldau haben den EU-Beitrittsstatus schon seit 2022, doch zu offiziellen Verhandlungen kam es bisher nicht. Grund dafür war ein Veto, das der langjährige ungarische Ministerpräsident Orbán eingelegt hatte, der eine pro-russische Linie verfolgte. Nach dem Regierungswechsel gab Ungarn diese Blockadehaltung jetzt auf. Allerdings, der neue Ministerpräsident Modyar will kein beschleunigtes Beitrittsverfahren für die Ukraine unterstützen. Das heißt, der Prozess wird mehrere Jahre, wenn nicht Jahrzehnte dauern und ein erfolgreiches Ende ist nicht garantiert.
1: Zugreisende zwischen Hannover und Berlin müssen sich in den kommenden Stunden auf Probleme einstellen. Laut Deutscher Bahn ist eine Oberleitung kaputt. Deshalb ist die Strecke gesperrt. Aus der NDR-Nachrichtenredaktion Johanna Adjale.
3: Konkret geht es um eine Oberleitung im Osten Hannovers. Weil die defekt ist, fahren die Regional- und Fernzüge über die Gleise der S-Bahn. Züge verspäten sich oder fallen aus. Der Zugbetreiber Metronom sagt, dass die Bahn Enno Hannover momentan nicht anfährt. Stattdessen pendeln Ersatzbusse. Wie lange die Störungen dauern, ist bisher nicht klar. Die Deutsche Bahn hält Reisende auf ihrer Homepage auf dem Laufenden.
1: Die Innenministerinnen und Minister der Europäischen Union beraten heute in Luxemburg über die Fortschritte bei der Umsetzung des Pakts für Asyl und Migration. Die 2024 beschlossene Vereinbarung soll ab 12. Juni in allen EU-Mitgliedstaaten gelten und sieht unter anderem Asylverfahren an den EU-Außengrenzen sowie beschleunigte Abschiebungen vor. Ein weiteres Thema in Luxemburg ist die Situation von Geflüchteten aus der Ukraine. Sie genießen in EU-Ländern derzeit einen besonderen Schutzstatus. Die aktuelle Regelung läuft im März kommenden Jahres aus, soll aber vermutlich verlängert werden. Die deutsche Abstimmungsniederlage in der UN-Vollversammlung sorgt für Diskussionen. AfD, Linke und Grüne machen die Bundesregierung aus unterschiedlichen Gründen verantwortlich. Deutschland wollte im UN-Sicherheitsrat einen nicht ständigen Sitz bekommen, scheiterte bei der Abstimmung aber an Portugal und Österreich. Aus New York, Giselle Uka.
4: Die Enttäuschung in der deutschen Delegation über die Niederlage schon nach dem ersten Wahlgang war groß. Dass sich Portugal und Österreich so klar gegen die Bewerbung Deutschlands durchsetzen, ist eine herbe Niederlage, erklärte Bundesaußenminister Johann Wadephul in New York. Auf der Suche nach Erklärungen sprach der CDU-Politiker in den ARD-Tagesthemen von starkem Gegenwind. Russland habe hinter den Kulissen Stimmung gegen die Deutschen gemacht. Einen starken Unterstützer der Ukraine am Tisch des Sicherheitsrats habe die Veto Macht verhindern wollen.
1: In Kuba ist es ab Samstag wohl nicht mehr möglich, mit Mastercard oder Visa-Kreditkarten zu bezahlen. Laut Zentralbank des kommunistischen Inselstaats stellt eine zuständige ausländische Bank die Abwicklung ein. Hintergrund sind nach kubanischen Angaben die jüngsten US-Sanktionen. Die Regierung von Präsident Trump hatte Anfang des Jahres ihre Kuba-Politik verschärft und das Land als Bedrohung für die nationale Sicherheit bezeichnet. Kuba steckt ohnehin in der schwersten Wirtschaftskrise seit Jahrzehnten. Die deutsche Fußballnationalmannschaft bereitet sich heute auf das letzte WM-Testspiel vor. In Chicago stehen bis zu der Partie gegen die USA am Samstag noch zwei Trainingseinheiten an. Aus dem ARD-WM-Team Thomas Kunze.
5: Das Soldier Field Stadium Chicago, ein sporthistorischer Ort als ältestes und kleinstes NFL-Footballstadion. Es wird mit gut 62.000 Fans ausverkauft sein. WM-Kulisse also gegen einen topmotivierten, physisch starken Gegner, der dieses Testspiel als eigenen WM-Auftakt deklariert hat. Die Temperaturen steigen Richtung Wochenende auf schwüle 30 Grad. Der Anpfiff am Samstag in den späten Mittagsstunden Ortszeit wird körperlich anspruchsvoll. Und deswegen kommt dieser Test auch genau richtig. Vielleicht auch für die Wade von Torhüter Manuel Neuer, dessen Form aufgebaut, aber dessen Einsatz nicht garantiert wird.
1: Das waren die Nachrichten. Das Wetter in Norddeutschland. Heute im Osten Vorpommerns noch heiter, sonst viele Wolken. Später von Westen her Schauer und Gewitter, örtlich auch mit Starkregen und Hagel. Höchstens 18 bis 23 Grad. Morgen etwas Sonne und Wolken im Wechsel. Von Nordwesten her neue Schauer und einzelne Gewitter, maximal 17 bis 20 Grad. Am Sonnabend ähnlich wechselhaft bei 18 bis 22 Grad. Und Sonntag bewölkt mit Schauern, später freundlicher 18 bis 21 Grad, dann maximal. Es ist 10.05 Uhr.
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1: Stau oder stockender Verkehr, aktuell ab 3 Kilometern. A1 Osnabrück Richtung Bremen zwischen Kloppenburg und Wildeshausen-West 6 Kilometer stockender Verkehr. Die A1 Osnabrück Richtung Bremen wird zwischen Wildeshausen-Nord und Groß-Ippena wegen Bergungsarbeiten von 11.30 Uhr bis 16 Uhr gesperrt. Die Umleitung führt Richtung Bremen über Wildeshausen, Harpstedt und Klein-Ippena. Zur A1 Osnabrück Richtung Bremen zwischen Dreieckstur und Bremen-Hemelingen 9 Kilometer Stau vor der Baustelle. A1 Bremen Richtung Lübeck zwischen Marschner Kreuz und Norderelbbrücke 8 Kilometer stockender Verkehr. A2 Dortmund Richtung Hannover zwischen Lauenau und Wunstorf-Lute 15 Kilometer stockender Verkehr. A2 Hannover Richtung Berlin zwischen Allerillingsleben und Bornstedt 9 Kilometer stockender Verkehr wegen Bauarbeiten. Zur A7 Kassel Richtung Hannover zwischen Derneburg-Salzgitter und Hildesheim 6 Kilometer Stau. Und als letztes nochmal A7 Hannover Richtung Flensburg zwischen Hamburg-Heimfeld und dem Elbtunnel 7 Kilometer stockender Verkehr. Wir wünschen Ihnen viel Geduld und eine gute Fahrt.
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7: Guten Tag. Mit Silke Liniewski. Ich freue mich, dass Sie mit dabei sind an diesem Donnerstag.

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1: So klingt das, wenn sich Fiete versteckt bei uns mitten in der Musik. Und wenn das so klingt, dann sollten Sie anrufen auf der 08000 40 40 50. Denn dann ist unser Telefon freigeschaltet auf genau dieser Nummer. Und wenn Sie dann als Drittes hier in der Leitung landen, dann haben Sie das Große losgezogen. Denn dann haben Sie eins unserer Schlagerschäfchen gewonnen und kriegen das Kuscheltier nach Hause geschickt. Unser kleiner Fiete landet dann bei Ihnen. Also 08000 40 40 50 ist die Nummer, die Sie dann brauchen, wenn unser Fiete hier zwischen unserer Musik zu hören ist.

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1: Und aus Paris geht's jetzt bei uns in den hohen Norden und wir lernen ein bisschen Plattdeutsch.
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3: Du, Gerd, stimmt es, dass Geschmack auf Platt nur Smack heißt?
4: Das stimmt. Wie sag ich, diese Suppe, die hätte ja gar keinen Smack.
3: Die schmeckt nach nichts.
4: Du musst erst mal Salz und Pfeffer rein. Das ist nur mein Smack.
3: Aber die Geschmäcker sind ja nun mal verschieden.
4: Denn einen gefällt die Mutter, den anderen die Tochter.
3: Das ist ja nun wieder mal typisch.
4: Da gibt auch Frauenslüt, die sagt, wer mich nicht macht, die hat keinen Smack.
3: Frauenslüt? Dass ich nicht lache.
4: Das ist ja nun mal so, dass ein Mensch mal erst ob ein Smack kommen muss.
3: Wovon schnackst du nun?
4: Ja, das kann die Duren bitten, sagt. Nur hab ich doch Smack anfunden.
3: Gerd, du bist wieder beim Essen oder immer noch beim Mannslüt und Frauenslüt?
4: Na, was meinst du denn, Kede?
5: Wo die Ostseewellen trecken an den Strand,

0: Der Schlager ist hier und ich habe jetzt Ingrid Fritsch aus Königslutter am Elm am Telefon. Einen schönen guten Morgen, Frau Fritsch.
1: Ja, schönen guten Morgen.
0: Sie haben angerufen, weil Sie unseren kleinen Fiete gehört haben, ne?
1: Ganz genau. Ganz heute aufgepasst, ja.
0: Ja. Haben Sie es schon oft versucht? Und
1: ja.
0: Ah, okay.
1: Freue mich, dass es heute geklappt hat.
0: Ja, super. Genau rechtzeitig durchgeklingelt und hier bei mir gelandet. Wunderbar. Also der kleine Fiete, unser kleines Kuscheltier, unser Schaf, macht sich auf den Weg zu Ihnen und wird dann wo landen? Bei Ihnen im Wohnzimmer oder in der Küche oder im Schlafzimmer?
1: Nein, ich denke im Wohnzimmer.
0: Okay, also kommt mit auf die Couch zum Kuscheln.
1: Aber ja, genau.
0: Okay, sehr gut, wunderbar. Dann wünsche ich Ihnen ganz viel Spaß mit unserem kleinen Fiete.
1: Dankeschön.
0: Und noch einen ganz, ganz schönen Donnerstag heute.
1: Ja, Ihnen auch. Und danke für die schöne Musik immer.
0: Sehr gerne. Damit machen wir jetzt weiter.
1: Ja, prima.
0: Schönen Donnerstag noch. Tschüss.
1: Ihnen auch. Ja, tschüss.

In der Schlager am 4. Juni, heute vor 99 Jahren, wurde Willi Hagara geboren. Und der hat in Deutschland zwischen 1956 und 62 fünf Top-10-Hits gelandet. Caseta in Kanada ist ja immer noch die Nummer, mit der er identifiziert wird. Und er wurde in Wien auf die Welt gebracht. Und da wäre er wahrscheinlich auch geblieben, wenn nicht in Frankfurt die ganz große Karriere gelockt hätte. Und da ist er auf die Bühne gegangen, zu einer Zeit, in der andere schon gar nicht mehr auf die Bühne gehen. Mit 29 nämlich kam er erst nach Deutschland und hat die Bühne da im Sturm erobert. Und dass er auf die Bühne wollte, war von Anfang an eigentlich klar. Schon als kleiner Junge wollte er dahin, hat dann aber erst mal bei der Post gelernt. Dann kam der Krieg und danach kam ein Nachwuchswettbewerb. Im Wiener Kongresshaussaal hat er den gewonnen. Frauen sind keine Engel, hat er gesungen. Als bester Jazzsänger Wiens ist er ausgezeichnet worden. Und danach durfte er ab und zu als Aushilfssänger im Orchester von Johannes Fehring singen. Und da gibt's eine kleine schöne Anekdote. Peter Alexander, der damals schon als spritziger Jungspund seine ersten Sporen sich verdient hat, der wollte auch bei Johannes Fehring singen. Und der hat damals gesagt, tut mir leid, Herr Alexander, aber ich habe schon Willi Hagara als Sänger und ich bring's nicht übers Herz, ihn zu entlassen. Wir haben ihn jetzt mit Caseta in Kanada. Ja.

NDR Schlager, einige Stars machen sich gerade bereit für ihre Sommerkonzerte und Andrea Berg gehört auch dazu. Sie hat gerade gepostet bei Social Media, wir sind ganz konzentriert dabei, unsere Proben hier zu machen und dazu ein paar Fotos gepostet. Also da geht's ordentlich her, da wird ordentlich geprobt, die Musiker sind beisammen und bereiten sich vor auf ihre ganzen Sommerkonzerte. Hier ist sie jetzt bei uns bei NDR Schlager mit einem ihrer Superhits, der definitiv auf keinem Konzert fehlt. Wird. 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
1: Um 11 Uhr mit Emily Seidel. In der Europäischen Union kommt Bewegung in den Beitrittsprozess der Ukrainer und von Moldau. Im Idealfall könnten die offiziellen Gespräche mit beiden Ländern schon Mitte des Monats beim EU-Ministertreffen beginnen, hieß es von der Ratspräsidentschaft. Aus der NDR-Nachrichtenredaktion Uli Petersen.
2: Die Ukraine und Moldau haben den EU-Beitrittsstatus schon seit 2022, doch zu offiziellen Verhandlungen kam es bisher nicht. Grund dafür war ein Veto, das der langjährige ungarische Ministerpräsident Orbán eingelegt hatte, der eine pro-russische Linie verfolgte. Nach dem Regierungswechsel gab Ungarn diese Blockadehaltung jetzt auf. Allerdings, der neue Ministerpräsident Modyar will kein beschleunigtes Beitrittsverfahren für die Ukraine unterstützen. Das heißt, der Prozess wird mehrere Jahre, wenn nicht Jahrzehnte dauern und ein erfolgreiches Ende ist nicht garantiert. Insgesamt gibt es 6 Verhandlungsblöcke. Im ersten müssen die Länder unter anderem belegen, dass ihr Justizsystem und die öffentliche Verwaltung den EU-Standards entsprechen.
1: Zugreisende zwischen Hannover und Berlin müssen sich in den kommenden Stunden auf Probleme einstellen. Laut Deutscher Bahn ist eine Oberleitung kaputt, deshalb ist die Strecke gesperrt. Aus der NDR-Nachrichtenredaktion Johanna Adjale.
3: Konkret geht es um eine Oberleitung im Osten Hannovers. Weil die defekt ist, fahren die Regional- und Fernzüge über die Gleise der S-Bahn. Züge verspäten sich oder fallen aus. Der Zugbetreiber Metronom sagt, dass die Bahn Enno Hannover momentan nicht anfährt. Stattdessen pendeln Ersatzbusse. Wie lange die Störungen dauern, ist bisher nicht klar. Die Deutsche Bahn hält Reisende auf ihrer Homepage auf dem Laufenden.
1: Die Innenminister der EU-Staaten sprechen heute bei einem Treffen in Luxemburg über die Asyl- und Migrationspolitik. Ein weiteres Thema sind die ukrainischen Kriegsflüchtlinge und deren Schutzstatus innerhalb der Europäischen Union. Aus Luxemburg, Katrin Schmidt.
4: Konkret wird heute darüber beraten, ob ukrainische Männer zwischen 23 und 60 Jahren möglicherweise bald nicht mehr automatisch einen vorübergehenden Schutzstatus erhalten in der EU, wenn sie die Ukraine verlassen. Und besonders Österreich drängt da nun offenbar auf diese Änderung. Die Ukraine brauche ihre männlichen Staatsbürger, um die Verteidigungs- und Wirtschaftsfähigkeit zu erhalten. Das sagt der österreichische Innenminister Gerhard Karner. Und von der EU-Kommission heißt es bisher nur, es sei eine mögliche Option, die diskutiert werde. Am Ende gehe es darum, die bestmögliche Lösung für die Ukraine und für ihre Bevölkerung zu finden.
1: Nach dem Scheitern Deutschlands bei der Wahl um einen nicht ständigen Sitz im UN-Sicherheitsrat hat Bundesaußenminister Wadephul Portugal und Österreich gratuliert. Die beiden Länder hatten sich als westeuropäische Vertreter im wichtigsten Entscheidungsgremium der Vereinten Nationen durchgesetzt. Zugleich betonte Wadephul Deutschlands Rolle in der UNO. Aus New York, Martin Ganselmeier.
5: Deutschland wird weiter ein großer, engagierter Partner der Vereinten Nationen sein. Man will sich weiter engagieren, zwar nicht im Sicherheitsrat, sondern als normales UN-Mitglied, aber eine Kurswende, dass man jetzt beleidigt ist und sagt, okay, wenn die Vereinten Nationen uns nicht im Sicherheitsrat haben wollen, dann kehren wir denen auch den Rücken. Also so weit wird man nicht gehen, sondern man will weiter dieses Image befördern, dass man sich an die multilateralen Spielregeln hält und die Vereinten Nationen sehr unterstützt.
1: Die Gewerkschaft Verdi hat für heute wieder zu Warnstreiks im Handel aufgerufen. Hintergrund sind die laufenden Tarifverhandlungen. Beschäftigte im Einzel-, Groß- und Außenhandel sind aufgefordert, die Arbeit niederzulegen. Der Warnstreik unter anderem bei Kaufland, Aldi und einigen Pharma-Großhändlern soll bis Sonnabend gehen. In Kiel gibt es eine Kundgebung und einen Demonstrationszug durch die Innenstadt. Am heutigen Donnerstag feiern Katholiken in aller Welt das Fest von Leichnam. Mit farbenfrohen Prozessionen und bei Gottesdiensten demonstrieren sie genau 60 Tage nach Ostern öffentlich ihren Glauben. In den Bundesländern Bayern, Baden-Württemberg, Hessen, Rheinland-Pfalz, Nordrhein-Westfalen und dem Saarland ist von Leichnam auch ein gesetzlicher Feiertag, genauso wie in einigen Gemeinden in Sachsen und Thüringen. Das waren die Nachrichten. Das Wetter in Norddeutschland. Im Osten Vorpommerns noch heiter, sonst viele Wolken, später von Westen her Schauer und Gewitter, örtlich auch mit Starkregen und Hagel, höchstens 18 bis 23 Grad. Morgen etwas Sonne und Wolken im Wechsel, von Nordwesten her neue Schauer und einzelne Gewitter, maximal 17 bis 20 Grad. Am Sonnabend ähnlich wechselhaft bei 18 bis 22 Grad und zum Sonntag dann bewölkt mit Schauern, später freundlicher, dann dann bei Temperaturen zwischen 18 bis maximal 21 Grad. Es ist 11.05 Uhr.
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1: Zuerst mit einer Gefahrenmeldung. Vorsicht bitte in beiden Richtungen auf der B194 Warendemin. Nochmal, B194 Warendemin. Zwischen Borrentin und Demin läuft ein Pferd. Jetzt zum Stau oder stockenden Verkehr ab 3 Kilometern. A1 Osnabrück Richtung Bremen. Zwischen Kloppenburg und Wildeshausen West 6 Kilometer stockender Verkehr. Nochmal A1 Osnabrück Richtung Bremen. Die wird zwischen Wildeshausen Nord und Großippener wegen Bergungsarbeiten von 11.30 Uhr bis 16 Uhr gesperrt. Die Umleitung führt Richtung Bremen über Wildeshausen, Harpstedt und Kleinippener. A1 Osnabrück Richtung Bremen zwischen Dreieck Stur und Bremen-Hemelingen 9 Kilometer Stau vor der Baustelle. A1 Bremen Richtung Lübeck zwischen Marschener Kreuz und Norderelbbrücke 8 Kilometer stockender Verkehr. Zur A2 Dortmund Richtung Hannover zwischen Lauenau und Wunstorf-Lute aktuell 13 Kilometer stockender Verkehr. A2 Hannover Richtung Berlin zwischen Allerillingsleben und Bornstedt 9 Kilometer stockender Verkehr wegen Bauarbeiten. Zur A7 Kassel Richtung Hannover zwischen Hildesheim-Drispenstedt und Laatzen 4 Kilometer Stau. Dort ist nur eine Spur frei. Und als letztes die A38 Göttingen Richtung Halle. Der Heidkopftunnel ist wegen eines defekten Fahrzeugs gesperrt. Wir wünschen eine gute Fahrt.
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7: Guten Tag. Mit Silke Liniewski, ich grüße Sie und Mary Rose. Lässt es jetzt ein bisschen regnen hier bei uns.

In der Schlager am 4. Juni. Wir haben noch ein Geburtstagskind. Ricky Shane hätte heute Geburtstag gehabt. Durch sein Mitwirken in dem Spielfilm 17 Jahr blondes Jahr im Jahr 1966 mit Udo Jürgens ist er nach Deutschland gekommen. Und dann hat er seine erste Platte in deutscher Sprache aufgenommen. Auch im Jahr 1967. Ich sprenge alle Ketten. Und mit der war er bereits in den Charts vertreten. Und 1969 ging es dann weiter mit den Charts. Das hat die Welt noch nicht gesehen. Es wird ein Bettler zum König, hat er dann gemacht. Ich mache keine Komplimente. Und dann kam sein ganz, ganz großer Erfolg 1971.

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In der Schlager Helene Fischer, die geht nächsten Mittwoch schon auf Tour. Da startet ihre 360-Grad-Stadion-Tour in Dresden und sie feiert ihre 20-jährige Karriere. Und sie bringt in diesem Jahr ein Album raus. Davon hat sie vielleicht den ein oder anderen Song dann schon parat auf ihrer Tour. Einen Song hat sie uns schon geschenkt vorab. Heute Nacht heißt er, den habe ich jetzt für Sie. Hier ist Helene Fischer mit ihrem aktuellen Titel Heute Nacht.

Ich habe extra mal für Sie nachgeguckt, damit Sie nicht zu dolles Fernweh bekommen bei Sommer in Avignon. Also der Sommer in Avignon sieht gerade gut aus mit 24 bis 26 Grad heute. Aber weil Andrea Jürgens ja gerade vom Sommer in Avignon gesungen hat, zum Abend hin gibt's da heute auch Regen. Also insofern, ab 17 Uhr ist da Regen erwartet. Da machen wir es uns hier auch gemütlich im Norden, oder?

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1: Um 12 Uhr mit Astrid Fietz. In der Europäischen Union kommt Bewegung in den Beitrittsprozess der Ukraine und von Moldau. Im Idealfall könnten die offiziellen Gespräche mit beiden Ländern schon Mitte des Monats beim EU-Ministertreffen beginnen, hieß es von der Ratspräsidentschaft. Aus der NDR Nachrichtenredaktion Uli Petersen.
2: Die Ukraine und Moldau haben den EU-Beitrittsstatus schon seit 2022. Doch zu offiziellen Verhandlungen kam es bisher nicht. Grund dafür war ein Veto, das der langjährige ungarische Ministerpräsident Orbán eingelegt hatte, der eine prorussische Linie verfolgte. Nach dem Regierungswechsel gab Ungarn diese Blockadehaltung jetzt auf. Allerdings, der neue Ministerpräsident Modyar will kein beschleunigtes Beitrittsverfahren für die Ukraine unterstützen. Das heißt, der Prozess wird mehrere Jahre, wenn nicht Jahrzehnte dauern und ein erfolgreiches Ende ist nicht garantiert. Insgesamt gibt es 6 Verhandlungsblöcke. Im ersten müssen die Länder unter anderem belegen, dass ihr Justizsystem und die öffentliche Verwaltung den EU-Standards entsprechen.
1: Wenn Behörden abgelehnten Asylbewerbern Leistungen kürzen, verstößt dies nach einer Entscheidung des Europäischen Gerichtshofes EuGH gegen EU-Recht. Die Richter in Luxemburg verwiesen darauf, dass die Mitgliedstaaten für einen angemessenen Lebensstandard von Betroffenen sorgen müssten. In dem Fall ging es um einen Afghanen, der gegen den Landkreis Schweinfurt in Bayern geklagt hatte. Die Kommune hatte ihn im Jahr 2022 Mittel für Kleidung und Haushaltsprodukte gekürzt. Der Mann sollte nach Rumänien abgeschoben werden. Das Bundessozialgericht hatte den EuGH darum gebeten, die für das Verfahren wichtigen europarechtlichen Regelungen auszulegen. Ende nächster Woche tritt die EU-Asylrechtsreform in Kraft. Sie erlaubt ausdrücklich Leistungseinschränkungen für abgelehnte Asylbewerber. Einen Mindeststandard müssen die Behörden demnach trotzdem gewährleisten. Die Niederlage bei der Abstimmung für einen Sitz im UN-Sicherheitsrat wird sowohl in der Regierung als auch in der Opposition als außenpolitischer Rückschlag bewertet. Als Konsequenz müsste Deutschland zukünftig in weltpolitischen Fragen eigentlich stärker Position beziehen. Doch das sei gar nicht so einfach, erklärt ARD-Korrespondent Georg Schwarte.
3: Deutschland hat einen Verbündeten, die USA. An die muss man denken, wenn man sich äußert als deutscher Außenminister. Deutschland hat eine andere Rolle beispielsweise auch im Umgang mit Israel und der historischen Verantwortung gegenüber diesem Land. All das sind Faktoren, auf die ein deutscher Außenminister auch Rücksicht nehmen muss. Insofern wird es eine Analyse geben. Da sind wir noch lange nicht durch. Der deutsche Kanzler wird sehr darüber nachdenken, ob er vielleicht beim nächsten Mal zu einer UN-Generaldebatte fährt. Letztes Mal ist er nicht gefahren. Die Österreicher waren mit Bundespräsident, Kanzler und Außenminister vertreten. All das sind Faktoren, die möglicherweise bei der Analyse, bei der Aufarbeitung dieses Debakels auch eine Rolle spielen werden.
1: Trotz einer gemeinsamen Erklärung der Waffenruhe haben sich Israel und die Hisbollah im Libanon gegenseitig beschossen. Es gab Angriffe auf libanesische Städte und Dörfer sowie Ziele in Nordisrael. Aus Kairo, Anna Osius.
4: Die UN-Mission UNIFIL meldete, dass in der Nacht im Südlibanon ein UN-Blauhelmsoldat getötet wurde. Weitere seien verletzt worden. Die Gewalt müsse aufhören, forderte die UN-Mission in einer Erklärung. Insgesamt mehr als 3.400 Menschen wurden im Libanon seit Kriegsbeginn im März getötet. Bei dem heftigen israelischen Beschuss gegen Stellungen der Hisbollah-Miliz sterben immer wieder auch Zivilisten. Auf israelischer Seite wurden rund 30 Menschen getötet, die meisten Soldaten.
1: Nordkoreas Machthaber Kim Jong-un hat einen massiven Ausbau der militärischen Atomkapazitäten angekündigt. Schon in den vergangenen Jahren habe sich die Produktion von waffenfähigem Atommaterial mehr als verdoppelt. Aus dem ARD-Studio Ostasien, Thorsten Iffland.
5: Kim hat am Rande eines Besuchs einer neuen Produktionsanlage für Nuklearmaterial von einem ehrgeizigen Zukunftsplan für sein Land gesprochen. Die staatliche Nachrichtenagentur KCNA berichtet, dass die Atomstreitkräfte Nordkoreas in einem exponentiellen Tempo gestärkt werden sollen. Unabhängig überprüfen lassen sich diese Ankündigungen nicht. Allerdings hatte im April auch die internationale Atomenergiebehörde IAEA mitgeteilt, dass Nordkorea seine Kapazitäten zum Bau von Atomwaffen sehr deutlich ausgeweitet habe. Das Regime um Kim Jong-un bezeichnet sein Nukleararsenal als notwendiges Mittel zur Selbstverteidigung des Landes. Das isolierte Nordkorea sieht sich vor allem durch die USA militärisch bedroht.
1: Das waren die Nachrichten. Das Wetter in Norddeutschland. Viele Wolken, wenig Sonne, gebietsweise Schauer und Gewitter, 18 bis 23 Grad. Am Freitag zeitweise trocken, zwischen teilweise Schauer und kräftige Gewitter, Höchstwerte 17 bis 20 Grad. Und am Sonnabend teils freundlich, teils Schauer, bei 18 bis 22 Grad. Es ist 12.04 Uhr.
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1: Stau oder stockend ab 3 Kilometern. A1 Lübeck Richtung Hamburg zwischen Hamburg-Billstedt und Norderelbbrücke 3 Kilometer. A1 Osnabrück Richtung Bremen zwischen Kloppenburg und Wildeshausen West 6 Kilometer. Die A1 Osnabrück Richtung Bremen ist zwischen Wildeshausen Nord und Groß-Ippenau wegen Bergungsarbeiten bis 16 Uhr gesperrt, dadurch 10 Kilometer. Die Umleitung führt über Wildeshausen, Harpstedt und Klein-Ippenau. A1 Osnabrück Richtung Bremen zwischen Dreieck Stur und Bremen-Hemelingen 9 Kilometer vor der Baustelle. A1 Bremen Richtung Lübeck zwischen Maschner Kreuz und Norderelbbrücke 8 Kilometer. A2 Dortmund Richtung Hannover zwischen Lauenau und Wunsdorf-Lute 18 Kilometer. A2 Hannover Richtung Berlin zwischen Peine Ost und Braunschweig-Wartenbüttel 6 Kilometer. A7 Flensburg Richtung Hamburg zwischen Dreieck Hamburg Nordwest und dem Elbtunnel 6 Kilometer. A7 Hannover Richtung Hamburg zwischen Dreieck Hannover Nord und Schwarmstedt 5 Kilometer. A7 Hannover Richtung Flensburg zwischen Hamburg-Heimfeld und dem Elbtunnel 5 Kilometer. Und A27 Bremerhaven Richtung Bremen zwischen Bremerhaven Zentrum und Stotel 5 Kilometer. Gute Fahrt.
0: 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Guten
7: Tag. Ich wünsche Ihnen einen schönen guten Tag. Hier ist Silke Linjewski.

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Ich kann ja mit so Übergängen nicht so richtig gut umgehen. Also wenn so Temperaturschwünge sind von 20, 30 Grad,

dann kriege ich das nicht so gut hin. Wo ich Übergänge richtig gut haben kann, ist bei NDR Schlager im Norden zu Hause. Also wenn wir so einen Titel haben, Weiße Rosen aus Athen, der ist aus dem Jahr 1961. Das ist wirklich schon eine ganze Ecke her. Und wenn wir dann zu einem Titel kommen, aus dem Jahr 2026, also da liegen einige Jahre dazwischen, das sind so Übergänge, die schaffe ich. Ellen Krenz hat jetzt nämlich einen ganz, ganz neuen aktuellen Titel. Was kann ich tun, um dein Herz zu gewinnen?

0: Dalia Lavi bei NDR Schlager um 12:30.
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0: Die Infos gibt es jetzt von Tim Krohn.
2: Bei der Bahn, da ist mal wieder eine Oberleitung gerissen. Ein ICE hat sie in der vergangenen Nacht in Hannover beschädigt. Die Folge sind Behinderungen im Nah- und Fernverkehr. Und das voraussichtlich heute noch den ganzen Tag über. Einzelheiten von Nina Schön.
3: Betroffen ist die Strecke zwischen Hannover, Wolfsburg und Berlin. Die beschädigte Oberleitung, die dafür verantwortlich ist, befindet sich im Osten Hannovers. Durch den Schaden fahren Regional- und Fernzüge über die Gleise der S-Bahn. Züge verspäten sich oder fallen aus. Störungen gibt es auch bei Verbindungen zwischen Flensburg, Hamburg und Frankfurt, weil auch diese Strecke über den Knotenpunkt Hannover führt. Nach Angaben des Zugbetreibers Metronom fährt auch die Bahn Enno Hannover momentan nicht an. Stattdessen pendeln Ersatzbusse. Wie lange es dauert, bis der Schaden behoben ist, das kann die Deutsche Bahn noch nicht sagen. Sehr wahrscheinlich aber mindestens bis 18 Uhr. Sie hält Reisende auf ihrer Homepage auf dem Laufenden.
2: Vor dem Landgericht Rostock geht heute der Mordprozess um den getöteten 8-jährigen Fabian aus Güstrow weiter. Heute wird der Obduktionsbericht vorgestellt. Deswegen hatte die Nebenklage beantragt, die Öffentlichkeit zumindest teilweise auszuschließen. Das hat das Gericht aber abgelehnt. Celine Schmock erklärt warum.
4: Die Begründung des Gerichts war, bei dem Gutachten gehe es nicht um intime Details aus Fabians Leben oder um Dinge, die sein Ansehen beschädigen könnten. Deshalb sieht der Richter seine Persönlichkeitsrechte nur geringfügig verletzt. Dazu komme, das öffentliche Interesse an dem Prozess sei hoch. Außerdem seien Bilder vom Leichnam bereits an früheren Verhandlungstagen im Gerichtssaal gezeigt worden. Jetzt stellt der Rechtsmediziner sein Gutachten vor. Er zeigt Bilder vom Tatort und vom Leichnam. Dabei geht es um eine zentrale Frage. Welche Verletzungen hatte Fabian und was lässt sich daraus über die Tat und den Ablauf ableiten?
2: Der Hamburger Senat will das Parken in der Innenstadt teurer machen. CDU und AfD sind dagegen. Das Thema wurde in der Bürgerschaft debattiert. Die Einzelheiten hat Jörn Strehler-Pohl.
5: Von 3,50 Euro auf 4 Euro steigen die Gebühren pro Stunde. Für moderat hält das die SPD. Der CDU-Verkehrspolitiker Philipp Heißner sieht dagegen eine soziale Schieflage.
6: Diese Erhöhung trifft Menschen mit geringem Einkommen besonders stark, weil sie einen größeren Anteil ihres Einkommens für Mobilität aufwenden müssen.
5: Falsch, sagt Heike Sudmann von den Linken. Wer wenig Geld hat, könne sich meist auch kein Auto leisten. Und Rosa Domm von den Grünen hält die CDU in diesem Punkt für scheinheilig.
7: Wenn es mal darum geht, wirklich für gute Sozialleistungen zu streiten, dann stellen Sie sich ganz hinten an. Aber wenn es um 50 Cent Parkgebühren geht, dann argumentieren Sie mit armen Menschen. Und das finde ich nicht in Ordnung.
5: AfD-Fraktionschef Dirk Nockemann sieht dagegen in Bus und Bahn keine Alternative zum Auto.
8: Gucken Sie doch mal, wie viele Obdachlose sollen sich heute im ÖPNV aufhalten und mit schmutzigen Füßen auf den Sitzen. Da will doch niemand mehr mitfahren.
5: Die Anträge von CDU und AfD gegen höhere Parkgebühren finden keine Mehrheit in der Bürgerschaft.
2: In Dithmarschen, Schleswig-Holstein, da haben 200 Landwirte auf dem Kreisbauerntag Landwirtschaftsministerin Schmachtenberg ihre Forderungen gestellt. Jonas Salto war dabei.
9: Schleppende Digitalisierung, der Kampf um Flächen mit der Stiftung Naturschutz und der Wolf. Das sind nur drei der Probleme der Landwirte bei uns im Land. Klaus-Peter Lucht, der Präsident des Bauernverbands, forderte gestern in der Scheune in Hemme, die Stiftung Naturschutz dürfe kein Vorkaufsrecht mehr für Flächen haben. Denn die Landwirte würden jeden Hektar benötigen. Ministerin Schmachtenberg will sich auf eine Abschaffung des Rechts aber nicht einlassen. Sie plädierte gestern dafür, dass Umweltschützer und Landwirte gemeinsam nach Kompromissen schauen sollen. Außerdem will Schmachtenberg sich dafür einsetzen, Problemwölfe in Zukunft unbürokratischer entnehmen zu können, um so die Interessen der Schäfer zu wahren. Der Präsident des Bauernverbands Lucht lobte gestern ausdrücklich die bisherige Zusammenarbeit mit der Landwirtschaftsministerin.

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1: Clivia Appeldorn, die erzählt uns jetzt etwas von einem Nebelspaziergang.
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Ende, Herr Schlager. So schnell geht der Vormittag rum. Claudia Firnes ist jetzt da und macht weiter hier im Schlagerstudio. Ich wünsche Ihnen ganz, ganz viel Spaß dabei und einen schönen Nachmittag. Ich bin Silke Liniewski und wir hören uns gerne morgen früh. Oh.

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1: Um 13 Uhr mit Astrid Fietz. Wer künftig Leistungen aus der Pflegeversicherung beziehen will, könnte es schwerer haben. Nach Informationen des ARD-Hauptstadtstudios sieht der Gesetzentwurf von Bundesgesundheitsministerin Warken unter anderem vor, die Einstufung in Pflegegrade neu zu fassen. Aus Berlin Isabel Karas.
2: Außerdem sollen höhere Zuschüsse für Bewohnerinnen und Bewohner von Pflegeheimen erst später greifen. Auch die Rentenansprüche pflegender Angehöriger würden nach den Plänen geringer ausfallen. Ziel ist es, die Ausgaben der Pflegekassen zu bremsen. Zur Gegenfinanzierung setzt Warken auf zusätzliche Einnahmen. So sollen Gutverdiener durch eine höhere Beitragsbemessungsgrenze stärker belastet werden. Kinderlose sollen einen höheren Zuschlag zahlen. Außerdem sollen Arbeitgeber künftig auch für Minijobber Beiträge zur Pflegeversicherung entrichten. Mit dem Reformpaket reagiert das Gesundheitsministerium auf die angespannte Finanzlage der Pflegeversicherung. Ohne die Reform würde nach Berechnungen des Ministeriums allein im kommenden Jahr ein Defizit von rund 7,6 Milliarden Euro drohen.
1: In der Europäischen Union kommt Bewegung in den Beitrittsprozess der Ukraine und von Moldau. Im Idealfall könnten die offiziellen Gespräche mit beiden Ländern schon Mitte des Monats beim EU-Ministertreffen beginnen, hieß es von der Ratspräsidentschaft. Aus der NDR-Nachrichtenredaktion Uli Petersen.
3: Die Ukraine und Moldau haben den EU-Beitrittsstatus schon seit 2022, doch zu offiziellen Verhandlungen kam es bisher nicht. Grund dafür war ein Veto, das der langjährige ungarische Ministerpräsident Orbán eingelegt hatte, der eine pro-russische Linie verfolgte. Nach dem Regierungswechsel gab Ungarn diese Blockadehaltung jetzt auf. Allerdings, der neue Ministerpräsident Modyar will kein beschleunigtes Beitrittsverfahren für die Ukraine unterstützen. Das heißt, der Prozess wird mehrere Jahre, wenn nicht Jahrzehnte dauern und ein erfolgreiches Ende ist nicht garantiert.
1: Wenn Behörden abgelehnten Asylbewerbern Leistungen kürzen, verstößt dies nach einer Entscheidung des Europäischen Gerichtshofes gegen EU-Recht. Die Richter in Luxemburg verwiesen darauf, dass die Mitgliedstaaten für einen angemessenen Lebensstandard von Betroffenen sorgen müssten. In dem Fall ging es um einen Afghanen, der gegen den Landkreis Schweinfurt in Bayern geklagt hatte. Die Kommune hatte ihm 2022 Mittel für Kleidung und Haushaltsprodukte gekürzt. Der Mann sollte nach Rumänien abgeschoben werden. Das Bundessozialgericht hatte den EuGH darum gebeten, die für das Verfahren wichtigen europarechtlichen Regelungen auszulegen. Ende nächster Woche tritt die EU-Asylrechtsreform in Kraft. Sie erlaubt ausdrücklich Leistungseinschränkungen für abgelehnte Asylbewerber. Einen Mindeststandard müssen die Behörden demnach dennoch gewährleisten. Die massiven Störungen im Zugverkehr zwischen Hannover und Berlin liegen an einem Diebstahl von Oberleitungsteilen. Wie die Bahn mitteilte, ermittelt die Bundespolizei in dem Fall. Demnach wurden sogenannte Mastanker gestohlen. Die Fernverkehrsstrecke sei in dem Bereich nur eingleisig befahrbar. Einem Bahnsprecher zufolge laufen die Reparaturen. Das Unternehmen geht davon aus, dass die Züge am Abend wieder planmäßig fahren können. Verspätungen oder Ausfälle betreffen den Fernverkehr, der über Hannover führt, sowie zahlreiche S-Bahnen und Regionalzüge. Warum ist Deutschland mit seiner Bewerbung für einen nicht ständigen Sitz im UN-Sicherheitsrat gescheitert? Über die Gründe der Abstimmungsniederlage wird jetzt debattiert. Anders als Deutschland bekommen Portugal und Österreich jeweils einen Sitz im UN-Sicherheitsrat. Der leitende Redakteur der Zeitschrift Vereinte Nationen, Patrick Rosenow, verwies auf NDR Info auf die Wahlkampagne der beiden Länder.
4: Die beiden Länder hatten den Vorteil, dass sie auf jeden Fall schon länger kandidiert haben, sodass die Österreicher und Portugiesen, glaube ich, auch viel mehr Kontakte knüpfen konnten, Wahlkampf machen konnten und sich vielleicht auch nicht so problematisch wie Deutschland geäußert haben zu Nahost, zu Völkerrechtsfragen. Man muss aber auch sagen, Österreich zum Beispiel erkennt Palästina nicht an, Portugal schon. Also ganz so einfach ist es auch da nicht. Ich glaube aber, dass die beiden Länder klarer gemacht haben inhaltlich, warum sie in den Sicherheitsrat wollen. Bei Deutschland war das oft das Argument, was ich auch für gut finde, dass wir ja viel zahlen. Aber es gab wenig politische Inhalte, mit denen Deutschland stark werben konnte. Und ich glaube, das war ein Vorteil vielleicht auch für Österreich und Portugal.
1: Patrick Rosenow von der Deutschen Gesellschaft für die Vereinten Nationen auf NDR Info. Das waren die Nachrichten. Das Wetter in Norddeutschland. Viele Wolken und wenig Sonne, gebietsweise Schauer und Gewitter, 18 bis 23 Grad. Am Freitag zeitweise trocken, teilweise Schauer und kräftige Gewitter, Höchstwerte 17 bis 20 Grad. Am Sonnabend teils freundlich, teils Schauer, 18 bis 22 Grad. Am Sonntag noch ein paar Schauer und einzelne Gewitter bei 18 bis 21 Grad. Es ist 13.05 Uhr.
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1: Stau oder stockender Verkehr ab 3 Kilometern. A1 Lübeck Richtung Hamburg. Zwischen Hamburg-Billstedt und Norderelbbrücke 3 Kilometer. A1 Osnabrück Richtung Bremen. Zwischen Kloppenburg und Wildeshausen-West 4 Kilometer. Die A1 Osnabrück Richtung Bremen ist zwischen Wildeshausen-Nord und Groß-Ippener wegen Bergungsarbeiten bis 16 Uhr gesperrt. Dadurch 10 Kilometer Stau. Die Umleitung führt über Wildeshausen, Harpstedt und Klein-Ippener. A1 Osnabrück Richtung Bremen zwischen Dreieck Stur und Bremen-Hemelingen 9 Kilometer vor der Baustelle. A1 Bremen Richtung Lübeck zwischen Maschner Kreuz und Norderelbbrücke 8 Kilometer. A2 Dortmund Richtung Hannover zwischen Lauenau und Wunstorf-Lute 12 Kilometer. A2 Hannover Richtung Berlin zwischen Peine Ost und Braunschweig-Badenbüttel 6 Kilometer. A7 Flensburg Richtung Hamburg zwischen Dreieck Hamburg Nordwest und dem Elbtunnel 6 Kilometer. A7 Hannover-Kassel zwischen Dreieck Hannover Süd und Hildesheim-Dristenstedt 6 Kilometer im Baustellenbereich in beiden Richtungen. A7 Hannover Richtung Hamburg zwischen Großburg-Wedel und Berghof 6 Kilometer. A7 Hannover Richtung Flensburg zwischen Hamburg-Heimfeld und dem Elbtunnel 5 Kilometer. A27 Bremerhaven Richtung Bremen zwischen Bremerhaven-Zentrum und Stotel 5 Kilometer. Und A352 Richtung A7 zwischen Langenhagen-Kaltenweide und Mellendorf 3 Kilometer. Viel Geduld und gute Fahrt.
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5: Mit Claudia Firnes am Mikrofon. Wie kann man einen Nachmittag besser beginnen als mit der schlichten Aussage, es geht mir gut?

13.13 Uhr haben wir es am Donnerstag, 4. Juni. Sie sind hier bei NDR Schlager im Norden zu Hause. Haben Sie schon Pläne für heute Nachmittag? Noch nicht. Wie wäre es dann mit der Fahrt in einem gelben U-Boot? Die hätte ich jetzt im Angebot. Hier sind die Beatles.

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Thorsten Küppers war gerade bei mir und sagt, Mensch, das grummelt richtig da draußen. Ich sehe, dass es draußen dunkler wird, aber wir sitzen hier natürlich in einem schallisolierten Studio. Da kriegt man das gar nicht so mit, aber vielleicht grummelt es bei Ihnen ja auch. Ich habe heute Vormittag mal ganz genau beim Wetterbericht zugehört. Es ist offenbar tatsächlich so heute, dass sich so ein richtig heftiges Gewitter innerhalb von einer halben Stunde aufbauen kann. Also man sieht es quasi gar nicht kommen. Und dann kann es so sein, dass bei Ihrem Nachbarn im Garten die Wäsche noch trocknet und bei Ihnen der Keller vollläuft. Will sagen, je nachdem, wo diese Wolke gerade hängt, die sich da heftig abreagiert, kann es wirklich innerhalb von ein paar Metern ganz anderes Wetter sein tatsächlich. Das macht es dann auch so schwierig, eine Vorhersage für ein großes oder größeres Gebiet zu machen. Also wir müssen mit allem rechnen heute Nachmittag, aber wo Sie definitiv mitrechnen können, ist, dass ich Sie mit den schönsten Schlagern aller Zeiten versorge und dann überstehen wir gemeinsam jedes Gewitter da draußen. Schön, dass Sie dabei sind.

Tony Como und Como Perry. Magic Moments. Die schönsten Lieder aller Zeiten gibt's hier und da gehören die internationalen Klassiker natürlich genauso dazu. Gleich steigen wir wieder in unsere Zeitmaschine und Carsten Thiele nimmt uns mit ins Jahr 1961. Am 4.6. vielleicht haben Sie da ja auch vor dem Fernseher gesessen und die erste Ausgabe der Sportschau in der ARD gesehen. Das war heute vor 65 Jahren. Mehr dazu gleich. Aber vorher noch Waterloo und Robinson.

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2: 4. Juni. Samstagabend, 21.30 Uhr. Heute vor 65 Jahren gibt es eine neue Sendung in der ARD. Die erste Ausgabe der Sportschau. Allerdings noch ohne Fußball. Stattdessen eine Ruderregatta.
3: Jetzt dreht sich's drum, wer im richtigen Ruck ans Ziel kommt. Hier, Zielfotografie beinahe. Gelsenkirchen um Handbreite. Hier sind sie, unsere Olympiasieger. Steuermann sitzt im Boot.
2: Beim Westdeutschen Rundfunk in Köln sind die Sportredakteure um Ernst Huberti froh, dass sie überhaupt endlich eine regelmäßige Sportsendung machen dürfen.
4: Ja, der Sport hatte zu der Zeit gar keinen so hohen Stellenwert. Und ja, da hat der Robert Lemke, unser Sportkoordinator, gesagt, wir machen eine Sportschau, die also ihren festen Platz haben wird.
2: Die Sportschau hat trotzdem schnell viele Fans. Erst recht, als der Sendeplatz auf den frühen Samstagabend verlegt wird und auch Fußball-Bundesligaspiele gezeigt werden.
5: Und hier Tor für Schalke 04 durch Koslowski, das 1:0. Der Jubel ist groß.
6: Willkommen zur Sportschau. Dann haben wir alle geguckt. Dann haben alle Sportschau gesehen. Es gab ja nur einen Apparat. Vater hat dann gesagt, Ruhe jetzt, hier, ihr habt Sportschau geguckt. Staubsauger, nix, gar nicht, gibt jetzt nicht, Ruhe. Wir wollen jetzt Sportschau sehen.
2: Adi Furler ist Moderator der ersten Stunde. Zusammen mit Ernst Huberti und Günther Siefert. Die Sportschau wird ein neues Ritual in Westdeutschland. Samstag wird Sport geguckt, mitgefiebert, mitgemeckert, mitgeredet. Der Rest ist Geschichte.

0: NDR Schlager am Donnerstagnachmittag. Wir sind im Norden zu Hause und wissen natürlich alle, dass ein Aufenthalt an der Küste immer wieder schön ist, um den Akku aufzuladen und etwas für die Seele zu tun. Aber wenn da auch noch richtig was los ist, dann lohnt sich ein Besuch an der Küste natürlich doppelt.
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NDR Schlager im Norden zu Hause am Donnerstag, 4. Juni. Kleine Fundsache aus dem Kalender kurioser Feiertage. In Amerika wird heute der Umarme-Deine-Katze-Tag gefeiert. Also ich weiß, wer Katzen mag, der ist ja immer auch in engem Kontakt, wenn man so ein Haustier hat. Ich weiß aber, dass Katzen sich manchmal nicht wirklich gerne umarmen lassen. So ein bisschen kraulen, ja, aber umarmen. Nun gut, aber heute am offiziellen Umarme-Deine-Katze-Tag können Sie das ja gerne mal versuchen. Wir machen den musikalischen Anfang und damit den Weg frei mit Mein kleiner Kater Niki.

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1: Um 14 Uhr mit Astrid Fietz. Wer künftig Leistungen aus der Pflegeversicherung beziehen will, könnte es schwerer haben. Nach Informationen des ARD-Hauptstadtstudios sieht der Gesetzentwurf von Bundesgesundheitsministerin Wagen unter anderem vor, die Einstufung in Pflegegrade neu zu fassen. Aus Berlin, Isabel Karas.
2: Außerdem sollen höhere Zuschüsse für Bewohnerinnen und Bewohner von Pflegeheimen erst später greifen. Auch die Rentenansprüche pflegender Angehöriger würden nach den Plänen geringer ausfallen. Ziel ist es, die Ausgaben der Pflegekassen zu bremsen. Zur Gegenfinanzierung setzt Wagen auf zusätzliche Einnahmen. So sollen Gutverdiener durch eine höhere Beitragsbemessungsgrenze stärker belastet werden. Kinderlose sollen einen höheren Zuschlag zahlen. Außerdem sollen Arbeitgeber künftig auch für Minijobber Beiträge zur Pflegeversicherung entrichten.
1: In der Europäischen Union kommt Bewegung in den Beitrittsprozess der Ukraine und von Moldau. Im Idealfall könnten die offiziellen Gespräche mit beiden Ländern schon Mitte des Monats beim EU-Ministertreffen beginnen, hieß es von der Ratspräsidentschaft. Aus der NDR-Nachrichtenredaktion Uli Petersen.
3: Die Ukraine und Moldau haben den EU-Beitrittsstatus schon seit 2022, doch zu offiziellen Verhandlungen kam es bisher nicht. Grund dafür war ein Veto, das der langjährige ungarische Ministerpräsident Orbán eingelegt hat, der eine pro-russische Linie verfolgte. Nach dem Regierungswechsel gab Ungarn diese Blockadehaltung jetzt auf. Allerdings, der neue Ministerpräsident Modyar will kein beschleunigtes Beitrittsverfahren für die Ukraine unterstützen. Das heißt, der Prozess wird mehrere Jahre, wenn nicht Jahrzehnte dauern und ein erfolgreiches Ende ist nicht garantiert.
1: Wenn Behörden abgelehnten Asylbewerbern Leistungen kürzen, verstößt dies nach einer Entscheidung des Europäischen Gerichtshofes EuGH gegen EU-Recht. Die Richter in Luxemburg verwiesen darauf, dass die Mitgliedstaaten für einen angemessenen Lebensstandard von Betroffenen sorgen müssten. In dem Fall ging es um einen Afghanen, der gegen den Landkreis Schweinfurt in Bayern geklagt hatte. Die Kommune hatte ihm im Jahr 2022 Mittel für Kleidung und Haushaltsprodukte gekürzt. Der Mann sollte nach Rumänien abgeschoben werden. Das Bundessozialgericht hatte den EuGH darum gebeten, die für das Verfahren wichtigen europarechtlichen Regelungen auszulegen. Ende nächster Woche tritt die EU-Asylrechtsreform in Kraft. Sie erlaubt ausdrücklich Leistungseinschränkungen für abgelehnte Asylbewerber. Einen Mindeststandard müssen die Behörden demnach trotzdem gewährleisten. Die massiven Störungen im Zugverkehr zwischen Hannover und Berlin liegen an einem Diebstahl von Oberleitungsteilen. Wie die Bahn mitteilte, ermittelt die Bundespolizei in dem Fall. Demnach wurden sogenannte Mastanker gestohlen. Die Fernverkehrsstrecke sei in dem Bereich nur eingleisig befahrbar. Einem Bahnsprecher zufolge laufen die Reparaturen. Das Unternehmen geht davon aus, dass die Züge am Abend wieder planmäßig fahren können. Verspätungen oder Ausfälle betreffen den Fernverkehr, der über Hannover führt, sowie zahlreiche S-Bahnen und Regionalzüge. Trotz einer gemeinsamen Erklärung der Waffenruhe haben sich Israel und die Hisbollah im Libanon gegenseitig beschossen. Es gab Angriffe auf libanesische Städte und Dörfer sowie Ziele in Nordisrael. Aus Kairo, Anna Usius.
4: Die UN-Mission UNIFIL meldete, dass in der Nacht im Südlibanon ein UN-Blauhelmsoldat getötet wurde. Weitere seien verletzt worden. Die Gewalt müsse aufhören, forderte die UN-Mission in einer Erklärung. Insgesamt mehr als 3.400 Menschen wurden im Libanon seit Kriegsbeginn im März getötet. Bei dem heftigen israelischen Beschuss gegen Stellungen der Hisbollah-Miliz sterben immer wieder auch Zivilisten. Auf israelischer Seite wurden rund 30 Menschen getötet, die meisten Soldaten.
1: Es geht voran mit dem Glasfaserausbau in Deutschland. Laut dem Bundesdigitalministerium hat mittlerweile jeder zweite Haushalt Zugang zu einem Glasfaseranschluss. Das sei ein Anstieg von 6 Prozentpunkten innerhalb eines halben Jahres. In Zukunft soll das noch weiter beschleunigt werden, indem Genehmigungen leichter erteilt werden und Anbieter mehr Rechte bekommen beim Verlegen von Anschlüssen bis in die Wohnungen. Allerdings ist der Ausbau allein nicht alles. Nur etwa jeder vierte Haushalt unterschreibt aktuell auch einen Vertrag für Glasfaser. Das waren die Nachrichten. Das Wetter in Norddeutschland. Viele Wolken und wenig Sonne, gebietsweise Schauer und Gewitter, 18 bis 23 Grad. Der Deutsche Wetterdienst warnt im Nordosten Niedersachsens vor ganz vereinzelten schweren Gewittern mit Orkanböen bis 120 Kilometern und Starkregen um 15 Liter pro Quadratmeter in einer Stunde und Hagel. Morgen zeitweise trocken, teilweise Schauer und kräftige Gewitter, Höchstwerte 17 bis 20 Grad. Am Sonnabend teils freundlich, teils Schauer, 18 bis 22 Grad. Und am Sonntag noch ein paar Schauer und einzelne Gewitter bei 18 bis 21 Grad. Es ist 14.05 Uhr.
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1: Stau oder stockend ab 3 Kilometern. A1 Osnabrück Richtung Bremen. Die Strecke ist zwischen Wildeshausen Nord und Groß-Ippena wegen Bergungsarbeiten bis 16 Uhr gesperrt, dadurch 4 Kilometer Stau. Die Umleitung führt über Wildeshausen, Habstedt und Klein-Ippena. A1 Osnabrück Richtung Bremen zwischen Dreieck Stur und Bremen-Hemelingen 6 Kilometer. A1 Bremen Richtung Lübeck zwischen Maschner Kreuz und Norderelbbrücke 6 Kilometer. A2 Dortmund Richtung Hannover zwischen Lauenau und Wunstorf-Lute 12 Kilometer. A2 Hannover Richtung Berlin zwischen Peine Ost und Braunschweig-Watenbüttel 6 Kilometer. A7 Flensburg Richtung Hamburg zwischen Dreieck Hamburg-Nordwest und Bahrenfeld 4 Kilometer. A7 Hannover-Kassel zwischen Dreieck Hannover-Süd und Hildesheim-Rissenstedt 6 Kilometer im Baustellenbereich in beiden Richtungen. A7 Hannover Richtung Flensburg zwischen Hamburg-Keimfeld und dem Elbtunnel 5 Kilometer. Und A27 Bremerhaven Richtung Bremen zwischen Bremerhaven-Zentrum und Stotel 4 Kilometer. Gute Fahrt.
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4: Guten Tag. Mit Claudia Firnes. Wir nehmen uns gleich wieder Zeit für Ihre Musikwünsche und Grüße.

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1: Wir freuen uns immer über Ihre schönen Musikwünsche. In diesem Fall kommt der erste heute tatsächlich auch über den Anrufbeantworter.
2: Hier ist die Beate Dahlfuß. Wir wohnen seit 8 Wochen in Wismar in Ostfriesland, ein Traum von uns. Wir wollten immer hier hochziehen, weil wir hier sehr viel Urlaub gemacht haben. Und seit Ende März wohnen wir hier. Ich wünsche mir für mich und meinen Mann Mein Zuhause von Wolfgang Petri.
1: Das spielen wir natürlich gern für Sie beide. Und liebe Grüße nach Wismar. Hier ist er.

Das gibt's nur einmal. Ihre Musik, Wünsche und Grüße zweimal täglich hier bei NDR Schlager im Norden zu Hause. Der einfachste Weg ist der Griff zum Telefon 08000 40 40 30. Der Anruf ist für Sie kostenfrei. Da können Sie Ihre Grüße und Ihren Wunsch einfach auf den Anrufbeantworter sprechen. Sie können uns aber auch schreiben an NDR Schlager. Das gibt's nur einmal. Rudolf von Bennigsen, Ufer 22 in 30169 Hannover. Oder Sie gehen übers Internet www.ndr.de. /NDR-Schlager, alles in einem Wort geschrieben. Da finden Sie das entsprechende Formular. Das können Sie auch ausfüllen. Sollten Ihre Grüße und lieben Worte an einen bestimmten Termin gebunden sein, dann geben Sie uns bitte ein bisschen Vorlauf und melden sich eine Woche vor dem Wunschtermin bei uns. Christel Reichmann aus Bad Gandersheim hat uns geschrieben: Ich kenne dieses Gefühl nach einer Trennung, wenn eben doch noch nicht alles gesagt ist und auch noch nach Jahren positive Gefühle für den Menschen, den man geliebt hat, vorhanden sind. Grüße an Michael. Und Christel hat sich gewünscht: Olaf Berger, Alles oder dich.

Soweit Ihre Grüße und Wünsche für heute Nachmittag. Die nächste Ausgabe von Das gibt's noch einmal morgen früh wieder zwischen 9 und 10.

Jürgen Drews, ein Freund des Draußenschlafens. Wir ziehen heute Abend aufs Dach oder das Bett im Kornfeld. Alles nicht anzuraten, ohne vorher vielleicht den Wetterbericht anzugucken. Heute ist das auf jeden Fall keine gute Wahl. Hier und da können immer wieder Gewitter runterkommen. Also drinnen ist man heute definitiv besser aufgehoben. Wir sind auf jeden Fall bei Ihnen mit den schönsten Schlagern aller Zeiten. Hier ist Siffinger.

0: fester Bestandteil vom Musikprogramm hier bei NDR Schlager sind auch immer wieder schöne Instrumentaltitel und die gehörige Portion ob platt, auch jetzt wieder um kurz nach 14:30.
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3: Gar nix.
2: Sondern?
3: Case kommt von Englisch Case, also Fall, Sache.
2: Ach ja, das sagen wir ja auch. 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

Costa Cordalis und Carolina kommen auch eins dieser Lieder, die ich immer noch textsicher mitsingen kann. Es ist doch immer wieder interessant, was man so als Kind auf die Ohren bekommt. Das ist irgendwo in einer Schublade abgespeichert und man kann es jederzeit wieder abrufen. Die schönsten Schlager hier bei uns. Wir haben es 20 vor 3 am Donnerstagnachmittag. Schön, dass Sie dabei sind.

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Wir alle wissen, Musik ist gelegentlich auch Seelentröster, Mutmacher, einfach eine Hilfe in allen Lebenslagen. Und wenn ein Lied dafür steht, dann ist das das folgende von Vicky Leandros. Ich liebe das Leben.

0: Kommt rein in meine Sammlung schönster Komplimente. Roger Whittaker, du wirst alle Jahre schöner. Gleich um 3 wieder die Nachrichten und danach geht's natürlich sofort weiter mit den schönsten Schlagern aller Zeiten.
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1: Um 15 Uhr mit Sönke Peters. Wer künftig Leistungen aus der Pflegeversicherung beziehen will, könnte es schwerer haben. Nach Informationen des ARD-Hauptstadtstudios sieht der Gesetzentwurf von Bundesgesundheitsministerin Wagner unter anderem vor, die Einstufung in Pflegegrade neu zu fassen. Aus Berlin, Isabel Karras.
2: Außerdem sollen höhere Zuschüsse für Bewohnerinnen und Bewohner von Pflegeheimen erst später greifen. Auch die Rentenansprüche pflegender Angehöriger würden nach den Plänen geringer ausfallen. Ziel ist es, die Ausgaben der Pflegekassen zu bremsen. Zur Gegenfinanzierung setzt Wagen auf zusätzliche Einnahmen. So sollen Gutverdiener durch eine höhere Beitragsbemessungsgrenze stärker belastet werden. Kinderlose sollen einen höheren Zuschlag zahlen. Außerdem sollen Arbeitgeber künftig auch für Minijobber Beiträge zur Pflegeversicherung entrichten. Mit dem Reformpaket reagiert das Gesundheitsministerium auf die angespannte Finanzlage der Pflegeversicherung. Ohne die Reform würde nach Berechnungen des Ministeriums allein im kommenden Jahr ein Defizit von rund 7,6 Milliarden Euro drohen.
1: Wenn Behörden abgelehnten Asylbewerbern Leistungen kürzen, verstößt dies nach einer Entscheidung des Europäischen Gerichtshofes EuGH gegen EU-Recht. Die Richter in Luxemburg verwiesen darauf, dass die Mitgliedstaaten für einen angemessenen Lebensstandard von Betroffenen sorgen müssten. In dem Fall ging es um einen Afghanen, der gegen den Landkreis Schweinfurt in Bayern geklagt hatte. Die Kommune hatte ihm im Jahr 2022 Mittel für Kleidung und Haushaltsprodukte gekürzt. Der Mann sollte nach Rumänien abgeschoben werden. Das Bundessozialgericht hatte den EuGH darum gebeten, die für das Verfahren wichtigen europarechtlichen Regelungen auszulegen. Ende nächster Woche tritt die EU-Asylrechtsreform in Kraft. Sie erlaubt ausdrücklich Leistungseinschränkungen für abgelehnte Asylbewerber. Einen Mindeststandard müssen die Behörden demnach trotzdem gewährleisten. In der Europäischen Union kommt Bewegung in den Beitrittsprozess der Ukraine und von Moldau. Im Idealfall könnten die offiziellen Gespräche mit beiden Ländern schon Mitte des Monats beim EU-Ministertreffen beginnen, hieß es von der Ratspräsidentschaft aus der NDR-Nachrichtenredaktion Uli Petersen.
3: Die Ukraine und Moldau haben den EU-Beitrittsstatus schon seit 2022, doch zu offiziellen Verhandlungen kam es bisher nicht. Grund dafür war ein Veto, das der langjährige ungarische Ministerpräsident Orbán eingelegt hatte, der eine pro-russische Linie verfolgte. Nach dem Regierungswechsel gab Ungarn diese Blockadehaltung jetzt auf. Allerdings, der neue Ministerpräsident Modyar will kein beschleunigtes Beitrittsverfahren für die Ukraine unterstützen. Das heißt, der Prozess wird mehrere Jahre, wenn nicht Jahrzehnte dauern und ein erfolgreiches Ende ist nicht garantiert.
1: Im kommenden Frühjahr muss der besondere Schutz für Menschen aus der Ukraine verlängert werden. Die EU-Innenminister debattieren zurzeit in Luxemburg darüber, ob die Regelung dann für Männer im Alter zwischen 23 und 60 Jahren gestrichen wird. Aus Luxemburg, Katrin Schmidt.
4: Auch Bundesinnenminister Dobrindt spricht sich dafür aus, bei einer Verlängerung der EU-Massenzustromrichtlinie Ukrainer im wehrpflichtigen Alter auszunehmen. Auch Deutschland habe festgestellt, dass in den vergangenen Monaten der Zuzug von Personen im wehrpflichtigen Alter gestiegen ist und damit müsse man umgehen, so Dobrindt. Auf Basis der Richtlinie, die jährlich verlängert werden muss, bietet die EU seit kurz nach Beginn der russischen Vollinvasion quasi allen Ukrainerinnen und Ukrainern automatischen Schutz mit Zugang zum Arbeitsmarkt und zu Wohnraum, zur medizinischen Versorgung und zu Bildung für die Kinder. Die Beschränkung sei essentiell, um die Akzeptanz der Hilfsmaßnahmen zu erhalten, sagt Österreichs Innenminister Kahner. Außerdem brauche die Ukraine ihre männlichen Staatsbürger, um die Verteidigungs- und Wirtschaftsfähigkeit zu erhalten.
1: Nach dem Abstieg aus der ersten Bundesliga sucht der FC St. Pauli einen neuen Trainer. Nach NDR-Informationen trennen sich die Hamburger vom bisherigen Coach Alexander Blessin, der eigentlich noch ein Jahr Vertrag hat. Einen Nachfolger hat der Verein noch nicht vorgestellt. Mehrere Medien berichten aber, dass es der frühere Coach von Holstein Kiel, Marcel Rapp, werden könnte. Einen neuen Trainer verpflichtet hat bereits Bayer Leverkusen. Der Spanier Carles Martinez Novell tritt die Nachfolge von Kasper Julmend an. Das waren die Nachrichten. Das Wetter in Norddeutschland. Viele Wolken, wenig Sonne, gebietsweise Schauer und Gewitter, 18 bis 23 Grad. Der Deutsche Wetterdienst warnt im Nordosten Niedersachsens und in Teilen Mecklenburg-Vorpommerns ganz vereinzelt vor schweren Gewittern mit Orkanböen bis 120 Kilometern und Starkregen bis 30 Liter pro Quadratmeter in einer Stunde und Hagel. Nachts häufig trocken bei Tiefstwerten von 14 bis 9 Grad. Es ist 15.05 Uhr.
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1: Vorsicht bitte, in beiden Richtungen auf der A23 Heide-Hamburg zwischen Heide-Süd und Albersdorf gefährdet Aquaplaning die Fahrt. Stau oder stockender Verkehr ab 3 Kilometer Länge. A1 Hamburg Richtung Osnabrück zwischen Bremer Kreuz und Hemelingen 4 Kilometer vor der Baustelle. Die A1 Osnabrück Richtung Bremen ist zwischen Wedeshausen Nord und Groß-Ippene wegen Bergungsarbeiten bis 16 Uhr gesperrt, zurzeit 5 Kilometer Stau. Die Umleitung führt über Wedeshausen, Habstedt und Klein-Ippene. A1 Osnabrück Richtung Bremen zwischen Dreieck Stur und Bremen-Hemelingen 8 Kilometer Stau vor der Baustelle. A1 Bremen Richtung Lübeck zwischen Maschener Kreuz und Norderelbbrücke 6 Kilometer stockend. A2 Dortmund Richtung Hannover zwischen Lauenau und Wunstorf-Lute 6 Kilometer stockend. A2 Hannover Richtung Berlin zwischen Peine Ost und Braunschweig-Wartenbüttel 6 Kilometer. Und A7 Hamburg Richtung Hannover zwischen dem Dreieck Hamburg-Nordwest und Bahrenfeld 4 Kilometer. Die A7 Hamburg Richtung Hannover ist zwischen Bad Fallingbostel und Dreieck Walsrode nach einem Unfall gesperrt. A7 Hannover Richtung Kassel zwischen Dreieck Hannover Süd und Hildesheim-Drispenstedt. 6 Kilometer stockend im Baustellenbereich. A7 Hamburg Richtung Flensburg zwischen Hamburg-Heimfeld und dem Elbtunnel 5 Kilometer stockend. Und A27 Bremerhaven Richtung Bremen zwischen Bremerhaven Zentrum und Stotel 4 Kilometer stockend. Allen unterwegs wünschen wir trotz der schwierigen Verkehrslage eine gute Fahrt.
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5: Guten Tag. Am Mikrofon Claudia Firnes. Schönen Donnerstagnachmittag. Ich freue mich, dass Sie uns eingeschaltet haben.

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1: Ja, irgendwo hat er sich hier im Studio wieder versteckt. Wenn er sich in dieser Stunde nochmal meldet und Sie ihn hören, dann rufen Sie an. 08000 40 40 50. Der Anruf ist für Sie, das wissen Sie, kostenfrei. 08000 40 40 50. Wenn Fiete blökt, ist das das Signal, hier anzurufen. Sind Sie dann der oder die Dritte in der Leitung? Dann schicke ich Fiete zu Ihnen nach Haus. Also aufpassen in dieser Stunde. Und wie immer gilt meine dringende Bitte, sollte bei Ihnen schon irgendwo ein Fiete zu Hause sein, dann gönnen Sie unser kleines Maskottchen, das Kuschelschaf, auch den anderen, die NDR Schlager hören.

Sie sind hier bei NDR Schlager im Norden zu Hause am Donnerstagnachmittag. Wir haben es 20 nach drei. Heute am 4. Juni wird in den USA der nationale Tag des Einkaufswagens gefeiert. Und das aus historischem Grund, denn am 4. Juni 1937 kam da der erste Schubwagen zum Transport der Waren für die Kunden in einem Supermarkt zum Einsatz. Der Einkaufswagen etablierte sich hier bei uns dann ein bisschen später im Zuge der Verbreitung der SB-Supermärkte. 1948 war bei uns der erste Einkaufswagen im Einsatz. Vorher hieß es Schleppen statt Schieben. Und Anfang der 90er gab es dann auch diesen berühmt-berüchtigten Einkaufswagen-Chip, den wir alle kennen, der mittlerweile ja auch schon viele Wandlungen durchlebt hat. Es fing ja mit 50 Pfennig bzw. 1 Euro an und heute ist ja ganz viel Plastik

am Werk. Es sollte ja eigentlich dafür sorgen, dass die Wagen wieder zurückgebracht werden. Aber nach einer Schätzung des Hauptverbandes des deutschen Einzelhandels werden pro Jahr deutschlandweit etwa 100.000 Einkaufswagen entwendet. Und jeder 20. Einkaufswagen wird innerhalb eines Jahres gestohlen. Bei Preisen zwischen 80 und 130 Euro pro Stück ist der Schaden natürlich immens für die Handelsketten. 100.000 Einkaufswagen, die da jährlich geklaut werden.

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Die schönsten Schlager, international und national, die gibt's hier bei uns bei NDR Schlager im Norden zu Hause. Und ich freue mich wie Bolle auf morgen, denn da gibt's mal wieder Besuch. 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Da kommt André Busse, Schlagersänger, Songwriter, Produzent, sportlich unterwegs, fährt, glaube ich, auch gerne Motorrad. Mehr werden wir morgen erfahren, denn er ist eine Stunde bei mir. Morgen ab 13 Uhr live. André Busse hier bei mir im Schlagerstudio. Ich freue mich drauf und wir hören ihn jetzt schon mal mit Gefährliche Nächte.

0: Viertel vor vier, NDR Schlager hier. Und am Telefon habe ich jetzt Regina Hausmann, die sitzt in Garding bei St. Peter-Ording. Hallo, Frau Hausmann.
1: Hallo.
0: Sie haben da gerade so ein Geräusch gehört und das Fiete zugeordnet, richtig?
1: Ganz richtig.
0: Genau so ist es auch. Fiete, unser Kuschelschaf, hat sich zu Wort gemeldet und Sie waren tatsächlich die Dritte in der Leitung, Frau Hausmann. Sie haben es schon ein paar Mal versucht, haben Sie mir verraten.
1: Ja, Mann, das ist schon Zeit, wo das Spiel begonnen hat. Seit 2 Jahren.
0: Wahnsinn. Ja.
1: Ich hab heute gedacht, so, heute probiere ich es mal und dann lasse ich es.
0: Ja, das war wahrscheinlich genau das, dass Sie gesagt haben, so heute oder nie.
1: Genau.
0: Und das hat Fiete offenbar wahrgenommen und hat sich gesagt, okay, das machen wir jetzt so. Ja, dann viel Spaß. Dann schicken wir Ihnen natürlich den kleinen Fiete nach Garding. Und Sie haben auch den Norden lieben gelernt. Sie kommen ursprünglich ja von woanders, ne?
1: Ja.
0: Wo sind Sie her?
1: Also gebürtig bin ich vom Odenwald.
0: Ah, okay.
1: Und hochgezogen, wie ich meinen Mann kennengelernt habe, sind wir vom Rhein-Main-Gebiet.
0: Also ja.
1: Von in der Nähe von Schwalbach.
0: Also es ist ganz oft so, dass Menschen hier im Norden Urlaub machen, das über viele Jahre tun und wenn sie dann irgendwie die Gelegenheit sehen und das irgendwie machbar ist, dann bleiben sie tatsächlich hier. Ist doch schön bei uns im Norden,
1: ja,
0: ne?
1: Ja, ja.
0: Dann freut sich Fiete jetzt auf einen Ausflug in die Nähe von St. Peter-Ording nach Garding. Ich gratuliere Ihnen. Ja, und jetzt müssen Sie gar nicht mehr versuchen. Jetzt können Sie ganz entspannt NDR Schlager hören. Und Fiete macht sich zu Ihnen auf den Weg. Vielen, vielen Dank fürs Mitmachen. Und
1: ich danke auch.
0: Und vielen weiterhin Dank. Viel Spaß mit uns.
1: Ja, vielen Dank.
0: Tschüss.
1: Tschüss.

7:07, NDR Schlager hier. Wir spielen die schönste Musik und wir haben eben gerade Regina auch wieder eine große Freude gemacht. Fiete macht sich zu ihr auf den Weg in die Nähe von St. Peter-Ording nach Garding. Und er freut sich natürlich auch, wenn er ein bisschen Seeluft schnuppern kann. Wir gucken jetzt Richtung Himmel. Ich weiß, das haben Sie heute wahrscheinlich schon mehrfach getan, weil hier und da ja wirklich heftige Gewitterwolken unterwegs sind. Aber wir nehmen jetzt mal die schöne Variante. Von der George Baker Selection habe ich Morning Sky für Sie. Und dann haben wir auch noch was sehr Schönes, nämlich Katja Epstein mit dem Stern von Mykonos. Also ein bisschen in den Himmel gucken oder in unserem Fall natürlich hineinhören.

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1: Um 16 Uhr mit Sönke Peters. Bundesgesundheitsministerin Wagen will Geld bei den Pflegekassen einsparen. Menschen, die Leistungen aus der Pflegeversicherung bekommen wollen, könnten es deshalb künftig schwerer haben. Aus der NDR Nachrichtenredaktion Mareike Markosch.
2: Unter anderem sollen die Pflegegrade neu definiert werden. Das bedeutet, Menschen müssen mehr Einschränkungen haben, bevor sie in einen bestimmten Pflegegrad eingestuft werden. Außerdem soll es länger dauern, bis die Pflegekassen Zuschüsse zum Eigenanteil zahlen, wenn Menschen in Heimen gepflegt werden. Zudem sollen die sogenannten Entlastungsbudgets gekürzt werden oder ganz wegfallen. Das waren zum Beispiel im Pflegegrad 1 bislang 131 Euro, die für Hilfe im Haushalt verwendet werden konnten. Durch diese Maßnahmen soll Geld eingespart werden. Auf der anderen Seite sollen die Einnahmen bei der Pflegeversicherung steigen. Beispielsweise sollen Menschen ohne Kinder und Menschen, die viel Geld verdienen, in Zukunft höhere Beiträge zahlen. Wenn das Kabinett den Änderungen zustimmt, könnten sie ab 2027 gelten.
1: In der Europäischen Union kommt Bewegung in den Beitrittsprozess der Ukraine und von Moldau. Im Idealfall könnten die offiziellen Gespräche mit beiden Ländern schon Mitte des Monats beim EU-Ministertreffen beginnen, hieß es von der Ratspräsidentschaft. Aus der NDR-Nachrichtenredaktion Uli Petersen.
3: Die Ukraine und Moldau haben den EU-Beitrittsstatus schon seit 2022, doch zu offiziellen Verhandlungen kam es bisher nicht. Grund dafür war ein Veto, das der langjährige ungarische Ministerpräsident Orbán eingelegt hatte, der eine pro-russische Linie verfolgte. Nach dem Regierungswechsel gab Ungarn diese Blockadehaltung jetzt auf. Allerdings, der neue Ministerpräsident Modyar will kein beschleunigtes Beitrittsverfahren für die Ukraine unterstützen. Das heißt, der Prozess wird mehrere Jahre, wenn nicht Jahrzehnte dauern und ein erfolgreiches Ende ist nicht garantiert.
1: Im kommenden Frühjahr muss der besondere Schutz für Menschen aus der Ukraine verlängert werden. Die EU-Innenminister debattieren zurzeit in Luxemburg darüber, ob die Regelung dann für Männer im Alter zwischen 23 und 60 Jahren gestrichen wird. Aus Luxemburg Katrin Schmidt.
4: Auf Basis der Richtlinie, die jährlich verlängert werden muss, bietet die EU seit kurz nach Beginn der russischen Vollinvasion quasi allen Ukrainerinnen und Ukrainern automatischen Schutz mit Zugang zum Arbeitsmarkt und zu Wohnraum, zur medizinischen Versorgung und zur Bildung für die Kinder. Wie einige andere EU-Innenminister spricht sich Dobrindt jetzt dafür aus, ukrainischen Männern im Alter von 23 bis 60 Jahren künftig den Weg zu einem Asylverfahren offen zu halten, was dann eine Einzelfallprüfung bedeutet. Die Beschränkung sei essentiell, um die Akzeptanz der Hilfsmaßnahmen zu erhalten, sagt Österreichs Innenminister Kahner.
1: Es geht voran mit dem Glasfaserausbau in Deutschland. Laut dem Bundesdigitalministerium hat mittlerweile jeder zweite Haushalt Zugang zu einem Glasfaseranschluss. Das sei ein Anstieg von 6 Prozentpunkten innerhalb eines halben Jahres. Allerdings ist der Ausbau allein nicht alles. Nur etwa jeder vierte Haushalt unterschreibt aktuell auch einen Vertrag für Glasfaser. Nach den Schüssen auf einen Barbershop in einer Einkaufsstraße auf Sylt steht ein 15-Jähriger im Zentrum der Ermittlungen. Die Staatsanwaltschaft Flensburg hat Haftbefehl gegen ihn beantragt. Laut Polizei steht der Jugendliche in Verdacht, die Schüsse gestern Abend abgegeben zu haben. Demnach wird wegen versuchten Totschlags und Verstößen gegen das Waffengesetz ermittelt. Verletzt wurde, einem Polizeisprecher zufolge, bei dem Vorfall niemand. Neben dem 15-Jährigen nahmen die Beamten auch einen 23 Jahre alten Mann fest. Ob und inwieweit er an der Tat beteiligt war, wird noch untersucht. Nach dem Abstieg aus der ersten Bundesliga sucht der FC St. Pauli einen neuen Trainer. Nach NDR-Informationen trennen sich die Hamburger vom bisherigen Coach Alexander Blessin, der eigentlich noch ein Jahr Vertrag hat. Einen Nachfolger hat der Verein noch nicht vorgestellt. Mehrere Medien berichten aber, dass es der frühere Coach von Holstein Kiel, Marcel Rapp, werden könnte. Einen neuen Trainer verpflichtet hat bereits Bayer Leverkusen. Der Spanier Carles Martinez Novell tritt die Nachfolge von Kasper Julmend an. Das waren die Nachrichten. Das Wetter in Norddeutschland. Viele Wolken, wenig Sonne, gebietsweise Schauer und Gewitter, 18 bis 23 Grad und nachts häufig trocken bei Tiefstwerten von 14 bis 9 Grad. Der Deutsche Wetterdienst warnt für Teile Mecklenburg-Vorpommerns vereinzelt vor schweren Gewittern mit Orkanböen und Starkregen bis 30 Liter pro Quadratmeter und Hagel. Morgen ist es zeitweise trocken, teilweise gibt es aber auch Schauer und kräftige Gewitter. Höchstwerte 17 bis 20 Grad. Am Sonnabend teils freundlich, teils Schauer, 18 bis 22 Grad. Und am Sonntag noch ein paar Schauer und einzelne Gewitter bei 18 bis 21 Grad. Es ist 16.05 Uhr.
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1: Vorsicht bitte. In beiden Richtungen auf der A28 Oldenburg-Bremen zwischen Dämenhorst-Deichhorst und Dämenhorst-Adelheide. Gefahr durch Überflutung. Stau oder stockender Verkehr ab 3 Kilometer Länge. A1 Hamburg Richtung Osnabrück zwischen Bremer Kreuz und Hemelingen 4 Kilometer vor der Baustelle. Die A1 Osnabrück Richtung Bremen ist zwischen Wildeshausen Nord und Groß-Ipperner wegen Bergungsarbeiten gesperrt. 5 Kilometer Stau zurzeit. Die Umleitung führt über Wildeshausen, Habstedt und Klein-Ippener. A1 Osnabrück Richtung Bremen zwischen Dreieckstur und Bremen-Hemelingen 8 Kilometer Stau vor der Baustelle. A1 Bremen Richtung Lübeck zwischen Maschener Kreuz und Norderelbbrücke 6 Kilometer. A2 Dortmund Richtung Hannover zwischen Lauenau und Wunstorf-Lute 6 Kilometer. Die A7 Flensburg Richtung Hamburg ist zwischen Schleswig-Jagel und Ofschlag nach einem Unfall gesperrt. A7 Flensburg Richtung Hamburg, also im weiteren Verlauf zwischen Dreieck Hamburg Nordwest und dem Elbtunnel 6 Kilometer stockend. A7 Hannover Richtung Kassel zwischen Dreieck Hannover Süd und Hildesheim-Drisbinstedt 6 Kilometer stockend im Baustellenbereich. Und A7 Hannover Richtung Flensburg zwischen Hamburg-Heimfeld und dem Elbtunnel 5 Kilometer stockend. A27 Bremerhaven Richtung Bremen zwischen Bremerhaven Zentrum und Stotel 4 Kilometer stockend. Allen unterwegs wünschen wir eine gute Fahrt.
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6: Guten Tag. Mit Claudia Firnes. Einen schönen Donnerstagnachmittag allerseits.

Einfach mal die Koffer packen. Ja, auch solche Träume werden natürlich in Schlagern und in der Musik verarbeitet. Einfach mal woanders hingehen. Das folgende Lied kümmert sich genau auch um dieses Thema. Hier ist John Denver mit Leaving on a Jet Plane.

NDR Schlager im Norden zu Hause am Donnerstagnachmittag. Gleich um halb wieder das Schlager ABC. Da hat Ingo Römmling heute etwas sehr Interessantes zu Nick P. zu berichten.

0: Das Schlager-ABC. Auf den ganz großen Erfolg musste der österreichische Sänger und Komponist Nick P. lange warten. Es war Anfang 2007, als sein persönlicher Stern so richtig zu leuchten begann. Ein Stern, der
1: plötzlich hast du diesen Hit. Da freut's dich einfach nur mehr. Du hörst die ganze Zeit von deinen Produzenten, schreiben Hit. Naja, keiner hat aber erkannt, dass wir den schon lange in der Tasche haben.
0: Wirklich kurios. Der Song, der die Schlagerfans in Deutschland so schwer begeistern sollte, war bereits viele Jahre alt. Nick P. hatte das Lied bereits 98 veröffentlicht und eigentlich für den Grand Prix des Schlagers geschrieben. Erst viel später führte ein Umweg über Spanien das Lied von Österreich nach Deutschland.
1: Über die Grenzen hinaus kannte das Lied noch niemand. Und dann hat sein DJ irgendwie gecovert und es auf Mallorca gespielt. Und da ist es dann irgendwie in die Herzen der Menschen geflossen. Und den Rest haben dann DJ Ötz und ich gemacht. 2007 den Echo dafür bekommen, über 1 Million Mal verkauft.
0: Bewundernswert. Vor allem, wenn man bedenkt, wie schwer Nick P. es in seiner Kindheit hatte.
1: Nach dem Tod meiner Mutter, als ich 9 Jahre alt war, lebten wir 5 Kinder, ich war der Mittlere, wirklich in einem Chaos. Ich ging nicht mehr in die Schule, niemand kochte mehr für dich, keiner hat dich mehr in den Schlaf gesungen. Vater war nie da, der hat seine Probleme versucht, in Alkohol zu ertränken.
0: So wurde aus dem Kärntner Buben, Nikolaus Presnik, schon früh ein Kämpfer mit Prinzipien.
1: Ich habe da erkannt, dass für mich dann irgendwie auch eine Lebensweisheit geworden ist, wenn es dir gut oder auch wenn es dir schlecht geht. Schau in den Spiegel. Der dir da entgegen lacht oder auch entgegen weint, der ist der Einzige, der es ändern kann und der ist der Einzige Verantwortliche dafür, dass es dir persönlich wieder besser oder schlechter geht.
0: Bis heute schaffen es seine Hits wie zum Beispiel Come On, Let's Dance, Der Mann im Mond oder Der Sonne entgegen in die Airplay-Charts der Radiosender.

NDR Schlager zu hören heißt ja, jeden Tag auch eine musikalische Weltreise zu machen. Hier ist Harry Belafonte mit dem alten jamaikanischen Volkslied Banana Boat. Hey!

Juliane Werding, in ihren Songs spielen ja immer wieder starke Frauen die Hauptrolle, quasi Mutmach-Songs für das weibliche Geschlecht. Hier ist sie mit Sie weiß, was sie will.

NDR Schlager im Norden zu Hause, dem Meer und der See fest verbunden. Und darum haben die Lieder von Freddy Quinn natürlich einen ganz festen Platz hier bei uns im Programm. Hier ist er mit Nimm mich mit, Kapitän, auf die Reise.

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2: Um 17 Uhr mit Sönke Peters. Bundesgesundheitsministerin Barken will Geld bei den Pflegekassen einsparen. Menschen, die Leistungen aus der Pflegeversicherung bekommen wollen, könnten es deshalb künftig schwerer haben. Aus der NDR-Nachrichtenredaktion Mareike Markosch.
3: Unter anderem sollen die Pflegegrade neu definiert werden. Das bedeutet, Menschen müssen mehr Einschränkungen haben, bevor sie in einen bestimmten Pflegegrad eingestuft werden. Außerdem soll es länger dauern, bis die Pflegekassen Zuschüsse zum Eigenanteil zahlen, wenn Menschen in Heimen gepflegt werden. Zudem sollen die sogenannten Entlastungsbudgets gekürzt werden oder ganz wegfallen. Das waren zum Beispiel im Pflegegrad 1 bislang 131 Euro, die für Hilfe im Haushalt verwendet werden konnten. Durch diese Maßnahmen soll Geld eingespart werden. Auf der anderen Seite sollen die Einnahmen bei der Pflegeversicherung steigen. Beispielsweise sollen Menschen ohne Kinder und Menschen, die viel Geld verdienen, in Zukunft höhere Beiträge zahlen. Wenn das Kabinett den Änderungen zustimmt, könnten sie ab 2027 gelten.
2: Im kommenden Frühjahr muss der besondere Schutz für Menschen aus der Ukraine verlängert werden. Die EU-Innenminister debattieren zurzeit in Luxemburg darüber, ob die Regelung dann für Männer im Alter zwischen 23 und 60 Jahren gestrichen wird. Aus Luxemburg, Katrin Schmidt.
4: Auf Basis der Richtlinie, die jährlich verlängert werden muss, bietet die EU seit kurz nach Beginn der russischen Vollinvasion quasi allen Ukrainerinnen und Ukrainern automatischen Schutz mit Zugang zum Arbeitsmarkt und zu Wohnraum, zur medizinischen Versorgung und zur Bildung für die Kinder. Wie einige andere EU-Innenminister spricht sich Dobrindt jetzt dafür aus, ukrainischen Männern im Alter von 23 bis 60 Jahren künftig den Weg zu einem Asylverfahren offen zu halten, was dann eine Einzelfallprüfung bedeutet. Die Beschränkung sei essentiell, um die Akzeptanz der Hilfsmaßnahmen zu erhalten, sagt Österreichs Innenminister Kahner.
2: Bundesinnenminister Dobrindt will an den deutschen Grenzkontrollen ungeachtet der Vorbehalte der EU-Kommission festhalten. Dies habe auf das Migrationsgeschehen deutlich positiv gewirkt, sagte Dobrindt am Rande des Treffens mit seinen EU-Kollegen in Luxemburg. Die Magnetwirkung Deutschlands habe sich verringert, was sich positiv für ganz Europa auswirke. Wenn das neue gemeinsame europäische Asylsystem Mitte Juni in Kraft tritt, sollen Grenzkontrollen primär an den EU-Außengrenzen stattfinden. Ein Reparaturstau wegen fehlender Ersatzteile für wichtige Waffensysteme gefährdet anscheinend die Einsatzfähigkeit der Bundeswehr. Das geht nach Informationen von NDR, BDR und Süddeutscher Zeitung aus einem internen Bericht des wichtigsten Reparaturdienstleisters des Heeres hervor. Aus Köln, Jana Heck.
5: Insidern zufolge sollen im Mai 2026 nur etwa die Hälfte der Schützenpanzer Marder, des Radpanzers Boxer oder der Panzerhaubitze 2000 einsatzbereit gewesen sein. Dafür soll es dem Bericht zufolge einen weiteren Grund geben. Unklare Zuständigkeiten zwischen der Instandsetzungsfirma und dem Bundesverteidigungsministerium. All das führe dazu, dass die bundeseigene Firma, die Hill GmbH, mit dringenden Reparaturen nicht hinterherkomme. Das könnte Folgen haben. Im Ernstfall könnte Deutschland sich womöglich nur eingeschränkt verteidigen. Auch könnte die Bundeswehr Bündnisverpflichtungen möglicherweise nicht mehr verlässlich erfüllen.
2: Wegen gestohlener Oberleitungsteile im Osten von Hannover gibt es seit der Nacht Verspätungen und Ausfälle im Nah- und Fernverkehr. Nach Angaben der Bahn stahlen Metalldiebe einen Mastanker. Aus Hannover, Maximilian Altstadt.
6: Ein Mastanker muss man sich vorstellen wie eine große, schwere Metallöse, die die Oberleitungen in der Luft und auf Spannung hält. Und so einen Anker haben die Täter im Osten Hannovers offenbar gestohlen. Die Oberleitung wurde dann nicht mehr richtig gehalten und hing quasi durch. Ja, und als dann in der vergangenen Nacht ein ICE an der Stelle langgefahren ist, wurde der Stromabnehmer des Zuges abgerissen. Das hat laut Deutscher Bahn einen großen Schaden verursacht. Die Reparatur ist sehr aufwendig und dauert voraussichtlich bis in die Abendstunden. Die Bundespolizei hat die Ermittlungen dazu aufgenommen.
2: Nach dem Abstieg aus der ersten Bundesliga sucht der FC St. Pauli einen neuen Trainer. Nach NDR-Informationen trennen sich die Hamburger vom bisherigen Coach Alexander Blessin, der eigentlich noch ein Jahr Vertrag hat. Ein Nachfolger hat der Verein noch nicht vorgestellt. Mehrere Medien berichten aber, dass es der frühere Coach von Holstein Kiel, Marcel Rapp, werden könnte. Einen neuen Trainer verpflichtet hat bereits Bayer Leverkusen. Der Spanier Carles Martinez Novell tritt die Nachfolge von Kasper Hjulmand an. Das waren die Nachrichten. Das Wetter: in der Nacht häufiger trocken bei Tiefstwerten von 14 bis 9 Grad und morgen viele Wolken, gebietsweise auch länger trocken, aber von Westen her wieder Schauer und teils kräftige Gewitter. Höchstwerte 17 bis 20 Grad. Es ist 17.05 Uhr.
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2: Stau oder stockender Verkehr ab 4 Kilometer Länge. Die A1 Osnabrück Richtung Bremen ist zwischen Wildeshausen Nord und Großipperna wegen Bergungsarbeiten weiterhin gesperrt. 5 Kilometer Stau. Die Umleitung führt über Wildeshausen, Habstedt und Kleinipperna. A1 Osnabrück Richtung Bremen zwischen Dreieck Stur und Bremen-Hemelingen 8 Kilometer Stau. A1 Bremen-Hamburg in Höhe Posthausen behindert starker Regen die Sicht. Bitte Vorsicht. A1 Bremen Richtung Lübeck zwischen Maschendener Kreuz und Norderelbbrücke 8 Kilometer stockend. A7 Hamburg Richtung Hannover zwischen Dreieck Hamburg Nordwest und Bahrenfeld 4 Kilometer stockend. A7 Hannover Richtung Flensburg zwischen Dreieck Hamburg Südwest und dem Elbtunnel 7 Kilometer stockend. Die A20 Kreuz Uckermark Richtung Rostock ist zwischen Jamen und Gützkow nach einem Unfall gesperrt. Bitte eine Rettungsgasse bilden. A27 Bremerhaven Richtung Bremen zwischen Bremerhaven Zentrum und Stotel 4 Kilometer stockend. Allen Autofahrerinnen und Autofahrern unterwegs wünschen wir eine gute Fahrt.
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8: Mit Claudia Firnis am Donnerstagnachmittag. Schön, dass Sie uns eingeschaltet haben.

Seine Musik, aber auch sein Haarschnitt prägten die 60er und 70er Jahre. Ich spreche von Ricky Shane. Der Schlagersänger mit französisch-libanesischen Wurzeln wurde am 4. Juni 1944 in Kairo geboren, kam als 15-Jähriger mit seiner Mutter aus dem Libanon nach Paris, später zog es ihn nach Italien. 1966 brachte ihn dann die Mitwirkung im Film 17 Jahre blondes Haar zu uns nach Deutschland. Der Rest ist eigentlich eine Erfolgsstory in der deutschen Hitparade. Shane ist vor 2 Jahren in Berlin gestorben, heute wäre er 82 Jahre alt geworden. Wir hören ihn jetzt mit "Das hat die Welt noch nicht gesehen".

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Sie sind hier bei NDR Schlager im Norden zu Hause. Sunrise und Loreen sind ja schon 6 Wochen lang die Nummer 1 in der ARD Schlager-Hitparade. Ich bin sehr gespannt, ob Sie es am Freitag nochmal schaffen, Ihre Spitzenposition zu verteidigen. Hier sind Sie.

Sie hören NDR Schlager am Donnerstag. Jetzt machen wir einen musikalischen Ausflug in die Welt der Haustiere. Hier ist Sif Meinquist und der schwarze Kater Stanislaus.

0: Ja, ja.
1: NDR Schlager im Norden zu Haus am Donnerstag. Bis hier mit mir, ich bin Claudia Firnes. Ich wünsche Ihnen jetzt einen schönen Donnerstagabend und freue mich auf morgen Mittag. Dann läuten wir hier gemeinsam das Wochenende ein. Bis dahin.

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1: Um 18 Uhr mit Juliette Groß. Bundesgesundheitsministerin Warken will Geld bei den Pflegekassen einsparen. Menschen, die Leistungen aus der Pflegeversicherung bekommen wollen, könnten es deshalb künftig schwerer haben. Aus der NDR-Nachrichtenredaktion Mareike Makosch.
2: Unter anderem sollen die Pflegegrade neu definiert werden. Das bedeutet, Menschen müssen mehr Einschränkungen haben, bevor sie in einen bestimmten Pflegegrad eingestuft werden. Außerdem soll es länger dauern, bis die Pflegekassen Zuschüsse zum Eigenanteil zahlen, wenn Menschen in Heimen gepflegt werden. Zudem sollen die sogenannten Entlastungsbudgets gekürzt werden oder ganz wegfallen. Das waren zum Beispiel im Pflegegrad 1 bislang 131 Euro, die für Hilfe im Haushalt verwendet werden konnten. Durch diese Maßnahmen soll Geld eingespart werden. Auf der anderen Seite sollen die Einnahmen bei der Pflegeversicherung steigen. Beispielsweise sollen Menschen ohne Kinder und Menschen, die viel Geld verdienen, in Zukunft höhere Beiträge zahlen. Wenn das Kabinett den Änderungen zustimmt, könnten sie ab 2027 gelten.
1: Die EU will schon diesen Monat Beitrittsverhandlungen mit der Ukraine beginnen. Eigentlich hätten sie schon vor 2 Jahren starten können. Bislang hat aber Ungarn den Prozess blockiert. Aus Brüssel, Sabrina Fritz.
3: Insgesamt sind die Verhandlungen in 6 Kapitel eingeteilt, darunter Wirtschaft, Außenpolitik und Justizsysteme. Darin muss die Ukraine nachweisen, dass ihr Rechtssystem und ihre öffentliche Verwaltung den EU-Standards entsprechen. Das Ergebnis muss dann von allen EU-Mitgliedstaaten bestätigt werden. Der ukrainische Regierungschef Selenskyj hat immer wieder einen Beitritt seines Landes zur EU als überlebenswichtig bezeichnet, vor allem als Schutz vor Russland. Experten gehen dennoch davon aus, dass der gesamte Prozess mehrere Jahre dauern kann und ein Erfolg nicht garantiert ist.
1: Bundesinnenminister Dobrindt will an den deutschen Grenzkontrollen ungeachtet der Vorbehalte der EU-Kommission festhalten. Dies habe auf das Migrationsgeschehen deutlich positiv gewirkt, sagte Dobrindt am Rande eines Treffens mit seinen EU-Kollegen in Luxemburg. Die Magnetwirkung Deutschlands habe sich verringert, was sich positiv für ganz Europa auswirke. Wenn das neue gemeinsame europäische Asylsystem Mitte Juni in Kraft tritt, sollen Grenzkontrollen primär an den EU-Außengrenzen stattfinden. In einem Pflegeheim im Harz sollen Bewohner über Jahre systematisch weggesperrt und ruhig gestellt worden sein. Heute hat in Braunschweig der Prozess gegen 4 Angeklagte begonnen. Für das Verfahren sind mehr als 50 Verhandlungstermine geplant. Aus Braunschweig, Jannik Wiechers.
4: Die Anklageschrift, die ist rund 300 Seiten lang. Das ist harter Tobak, der da drin steht. Konkret wird den Angeklagten vorgeworfen, über Jahre hinweg Bewohner dieses Heims gezielt mit Beruhigungsmitteln ruhiggestellt zu haben, sie in ihren Pflegezimmern eingeschlossen zu haben, teilweise Gitter an den Betten hochgezogen haben, damit sie sich nicht frei bewegen können. Und die Beschuldigten sollen zudem durch gezielte Medikamentengabe den Gesundheitszustand von Bewohnern schlechter haben erscheinen lassen, um höhere Pflegegrade abrechnen zu können. Also, juristisch sprechen wir hier von Misshandlung, gefährlicher Körperverletzung, Verletzung, Freiheitsberaubung und gewerbsmäßigen Bandenbetrug.
1: Wegen gestohlener Oberleitungsteile im Osten von Hannover gibt es seit der Nacht Verspätungen und Ausfälle im Nah- und Fernverkehr. Nach Angaben der Bahn stahlen Metalldiebe einen Mastanker. Aus Hannover, Maximilian Altstadt.
5: Ein Mastanker muss man sich vorstellen wie eine große, schwere Metallöse, die die Oberleitungen in der Luft und auf Spannung hält. Und so einen Anker haben die Täter im Osten Hannovers offenbar gestohlen. Die Oberleitung wurde dann nicht mehr richtig gehalten und hing quasi durch. Ja, und als dann in der vergangenen Nacht ein ICE an der Stelle langgefahren ist, wurde der Stromabnehmer des Zuges abgerissen. Das hat laut Deutscher Bahn einen großen Schaden verursacht. Die Reparatur ist sehr aufwendig und dauert voraussichtlich bis in die Abendstunden. Die Bundespolizei hat die Ermittlungen dazu aufgenommen.
1: Nach dem Abstieg aus der ersten Bundesliga sucht der FC St. Pauli einen neuen Trainer. Wie der Verein mitteilt, trennen sich die Hamburger vom bisherigen Coach Alexander Blessin, der eigentlich noch 1 Jahr Vertrag hat. Einen Nachfolger hat der Verein noch nicht vorgestellt. Mehrere Medien berichten aber, dass es der frühere Coach von Holstein Kiel, Marcel Rapp, werden könnte. Einen neuen Trainer verpflichtet hat bereits Bayer Leverkusen. Der Spanier Carles Martinez Novell tritt die Nachfolge von Kaspar Hjulmand an. Das waren die Nachrichten. Das Wetter in Norddeutschland. Gebietsweise Regen, teils kräftige Gewitter, auch länger trocken, 15 bis 20 Grad. Der Deutsche Wetterdienst warnt im östlichen Mecklenburg vor schweren Gewittern mit heftigem Starkregen, Sturmböen und Hagel. In der Nacht häufig trocken, bei Tiefstwerten von 14 bis 9 Grad. Morgen viele Wolken, gebietsweise länger trocken, von Westen her Schauer und teils kräftige Gewitter, Höchstwerte 17 bis 20 Grad. Am Sonnabend teils freundlich, teils Schauer. Es ist 18.05 Uhr.
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1: Stau oder stockender Verkehr ab 4 Kilometern. Die A1 Osnabrück Richtung Bremen ist zwischen Wildeshausen Nord und Groß-Ippenaar wegen Bergungsarbeiten weiterhin gesperrt. Dadurch 5 Kilometer Stau. Die Umleitung führt über Wildeshausen, Harbstedt und Klein-Ippenaar. A1 Osnabrück Richtung Bremen zwischen Dreieck Stur und Bremen-Hemelingen 8 Kilometer Stau vor der Baustelle. A1 Bremen-Hamburg in Höhe Posthausen behindert starker Regen die Sicht. Bitte Vorsicht. A1 Bremen Richtung Lübeck zwischen Maschener Kreuz und Norderelbbrücke 8 Kilometer stockender Verkehr. A7 Flensburg Richtung Hamburg zwischen Dreieck Hamburg-Nordwest und Othmarschen 5 Kilometer stockender Verkehr. A7 Hannover Richtung Flensburg zwischen Dreieck Hamburg-Südwest und dem Elbtunnel 7 Kilometer stockender Verkehr. Die A20 Kreuz Uckermark Richtung Rostock ist zwischen Jarmen und Gützkow nach einem Unfall gesperrt. Bitte eine Rettungsgasse bilden. A27 Bremerhaven Richtung Bremen zwischen Bremerhaven Zentrum und Stotel 4 Kilometer stockender Verkehr. Überall da, wo es geht, eine gute und sichere Fahrt.
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1: 18.12 Uhr ist es. In Schleswig-Holstein ist im vergangenen Jahr deutlich mehr spioniert worden als im Jahr davor. Das hat Landesinnenministerin Finke am Vormittag bekannt gegeben, als sie den Verfassungsschutzbericht für das vergangene Jahr vorgestellt hat. Uwe Jahn.
2: 100 Fälle von Spionage oder Sabotage in Schleswig-Holstein 2025. Das ist eine deutliche Steigerung im Vergleich zum Vorjahr. Da waren es nur 3. Dabei stellten die Behörden vor allem Drohnenüberflüge fest, zum Beispiel über Infrastruktureinrichtungen und militärischen Anlagen. Zu Einrichtungen der Bundeswehr verschafften sich auch öfter Personen Zugang, um auf dem jeweiligen Gelände beispielsweise zu fotografieren. Nach Angaben von Innenministerin Finke sind auch die Fallzahlen bei politisch motivierter Kriminalität angestiegen, und zwar auf über 2.800. Während die Anzahl der Straftaten von Rechtsextremen auf hohem Niveau leicht gesunken ist, und zwar auf mehr als 1.400 Fälle, gab es im Linksextremismus Zuwächse. Dort haben die Behörden 330 Straftaten festgestellt.
1: Im Prozess um den Tod des 8-jährigen Fabian aus Güstrow ging es heute am Landgericht Rostock zunächst um das rechtsmedizinische Gutachten, später dann auch um die Frage, wie der Brand am Fundort des Leichnams entstanden sein könnte. Auch ging es darum, die Öffentlichkeit teilweise auszuschließen. Das Gericht hat dagegen entschieden. Selin Schmock weiß warum.
3: Die Begründung war, es gehe nicht um intime Details aus Fabians Leben und auch nicht um Dinge, die sein Ansehen beschädigen könnten. Außerdem sei das öffentliche Interesse hoch. Zentrale Erkenntnisse der Untersuchung: Fabian ist laut einem Rechtsmediziner durch mehrere Stichverletzungen im Brustbereich, besonders am Herzen, gestorben. Die Tatwaffe könnte eine 10 bis 15 Zentimeter lange Klinge gewesen sein. Erst danach wurde der Körper angezündet. Hierbei bemerkenswert: laut einem Brandursachenermittler hätte dafür etwa ein 0,5 Liter Grillanzünder gereicht, und genau der fehlte laut Gericht in einer Flasche Grillanzünder, die unter dem Carport der Angeklagten Gina H. gefunden wurde.
1: In Hamburg wollen Ärztinnen und Ärzte kommende Woche protestieren. Deswegen könnten viele Praxen morgens zwischen 8 und 10 Uhr geschlossen bleiben. Mehrere Berufsverbände haben zu diesem Protest aufgerufen. Mehr von Jörn Strelapol.
4: Die Kassenärzte befürchten erhebliche Einschnitte bei ihren Honoraren. Sie warnen auch vor Folgen für die Patienten. Beispielsweise durch längere Wartezeiten und einen Aufnahmestopp für neue Patienten. Das vom Bundeskabinett auf den Weg gebrachte Sparpaket soll die gesetzlichen Krankenkassen im kommenden Jahr um mehr als 16 Milliarden Euro entlasten. Denn ansonsten droht ein noch größeres Finanzloch bei den Kassen. Kritik an den Plänen kommt nicht nur von den Ärzten, sondern auch von Landesregierungen. Ende nächster Woche debattiert der Bundestag über den Gesetzesentwurf, und auch die Gesundheitsministerkonferenz hat ihn auf die Tagesordnung gesetzt. Da die Stimmung in der Ärzteschaft schon seit Wochen gereizt ist, dürften sich an dem Protesttag am kommenden Mittwoch viele Praxen beteiligen. Zuletzt waren vor 4 Jahren, im September 2022, Arztpraxen in Hamburg als Protest gegen die Politik der Bundesregierung dicht geblieben, so die Kassenärztliche Vereinigung.
1: Berichte aus Hamburg, Mecklenburg-Vorpommern und Schleswig-Holstein in NDR Info Norddeutschland.

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1: Um 19 Uhr mit Juliette Groß. Bundesgesundheitsministerin Warken will Geld bei den Pflegekassen einsparen. Menschen, die Leistungen aus der Pflegeversicherung bekommen wollen, könnten es deshalb künftig schwerer haben. Aus der NDR Nachrichtenredaktion Mareike Markosch.
2: Unter anderem sollen die Pflegegrade neu definiert werden. Das bedeutet, Menschen müssen mehr Einschränkungen haben, bevor sie in einen bestimmten Pflegegrad eingestuft werden. Außerdem soll es länger dauern, bis die Pflegekassen Zuschüsse zum Eigenanteil zahlen, wenn Menschen in Heimen gepflegt werden. Auf der anderen Seite sollen die Einnahmen bei der Pflegeversicherung steigen. Beispielsweise sollen Menschen ohne Kinder und Menschen, die viel Geld verdienen, in Zukunft höhere Beiträge zahlen. Wenn das Kabinett den Änderungen zustimmt, könnten sie ab 2027 gelten.
1: Die EU will schon diesen Monat Beitrittsverhandlungen mit der Ukraine beginnen. Eigentlich hätten sie schon vor 2 Jahren starten können, bislang hat aber Ungarn den Prozess blockiert. Aus Brüssel, Sabrina Fritz.
3: Insgesamt sind die Verhandlungen in 6 Kapitel eingeteilt, darunter Wirtschaft, Außenpolitik und Justizsysteme. Darin muss die Ukraine nachweisen, dass ihr Rechtssystem und ihre öffentliche Verwaltung den EU-Standards entsprechen. Das Ergebnis muss dann von allen EU-Mitgliedstaaten bestätigt werden. Der ukrainische Regierungschef Selenskyj hat immer wieder einen Beitritt seines Landes zur EU als überlebenswichtig bezeichnet, vor allem als Schutz vor Russland. Experten gehen dennoch davon aus, dass der gesamte Prozess mehrere Jahre dauern kann und ein Erfolg nicht garantiert ist.
1: Der Bahnverkehr zwischen Hannover und Berlin normalisiert sich nach einem Schaden an der Oberleitung offenbar wieder. Laut Deutscher Bahn sind die Reparaturen auf einem Gleis abgeschlossen. Einige Züge können demnach wieder regulär fahren. An einem zweiten Gleis dauerten die Arbeiten an, so die Bahn. Es müsse weiterhin mit Verzögerungen gerechnet werden. Seit der Nacht sind der Fernverkehr und der Regionalverkehr auf der Strecke beeinträchtigt. Grund ist ein Oberleitungsschaden im Osten von Hannover. Auf der dänischen Ostseeinsel Anholt hat die Obduktion des verendeten Buckelwals begonnen. Experten in Schutzanzügen haben das Tier vermessen und den gelbbräunlichen Kadaver aufgeschnitten und zerteilt. Beobachter durften die Obduktion in einem abgesperrten Bereich aus der Ferne verfolgen. Der Wal lag lange vor der Insel Pöhl in Mecklenburg-Vorpommern und wurde dann von einer privaten Initiative ins Skagerrak gebracht. In dänischen Gewässern starb das Tier. Woran es gestorben ist, soll durch die Obduktion geklärt werden. Das waren die Nachrichten. Das Wetter in Norddeutschland. Nachts häufig trocken bei Tiefstwerten von 14 bis 9 Grad. Morgen viele Wolken, gebietsweise länger trocken, von Westen her Schauer und teils kräftige Gewitter. Höchstwerte 17 bis 20 Grad. Am Sonnabend teils freundlich, teils Schauer, 19 bis 22 Grad. Am Sonntag ein paar Schauer und vereinzelt Gewitter, 18 bis 21 Grad. Es ist 19.03 Uhr.
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1: Stau oder stockender Verkehr ab 4 Kilometern. A1 Osnabrück Richtung Bremen zwischen Dreieck Stur und Bremen-Hemelingen 8 Kilometer Stau vor der Baustelle. A1 Bremen Richtung Lübeck zwischen Maschener Kreuz und Norderelbbrücke 8 Kilometer stockender Verkehr. A2 Hannover Richtung Dortmund zwischen Garbsen und Bad Nenndorf 11 Kilometer Stau. A7 Flensburg Richtung Hamburg zwischen Hamburg-Volkspark und Othmarschen 3 Kilometer stockender Verkehr. Die A7 Kassel Richtung Hannover ist zwischen Norden-Hardenberg und Nordheim-West nach einem Unfall gesperrt. A7 Hannover Richtung Flensburg zwischen Dreieck Hamburg-Südwest und dem Elbtunnel 7 Kilometer stockender Verkehr. Die A20 Kreuz-Uckermark Richtung Rostock ist zwischen Jarmen und Gützkow nach einem Unfall gesperrt. Bitte eine Rettungsgasse bilden. A27 Bremen Richtung Bremerhaven zwischen Stotel und Bremerhaven-Geestermünde 3 Kilometer Stau. Überall da, wo es geht, eine gute und sichere Fahrt.
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7: Moin, das ist Wetter Montagabend und wie snackt Pladütsch hier bei NDR in Welle Nord. Bit Klock Negen. Kennt ihr all diesen Schnack? Man müht erst krupen, ehe man löbt. Man muss erst kriechen, bevor man läuft. Also soll heißen, sinngemäß Veränderung braucht kleine Schritte. Das ist das plattdeutsche Sprichwort des Jahres 2026. Ja, und welches das plattdeutsche Wort von Jahr ist, da überschnackt die Leute hier bei mir in der plattdeutschen Stunde, wie Binnenland und Worterkant. Ich freue mich auf einen feinen Abend mit Jo.

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0: 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Kuddelmuddel sei ein ausdrucksstarkes, humorvolles und zugleich sehr gebräuchliches Wort für Situationen, in denen alles ein wenig durcheinander gerät, heißt es in der Begründung von der Jury. Eingereicht wurde das Wort vom Plattdeutschkurs des Evangelischen Schulzentrums Demmin Katharina von Bora. 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Mein Kollege Thomas Nedler hätt mal ein Lütte im Vorderturmorgt, im Ruhe zu kriegen. 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
1: 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Das Wort ist kennen wir ja alle, hat sich in ganz Deutschland verbreitet und finde ich ein gutes Wort und das kommt mir sehr entgegen, will ich das oft verwenden.
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1: Na, Kuddelmuddel gibt auch, das passt vielleicht ganz gut auf den Schien.
2: Ist bei dir manchmal Kuddelmuddel?
1: Nee, in meinem Leben ist Ordnung meistens da. Also, aber wenn nicht immer Ordnung wird, dann wird langweilig. 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
1: Um 20 Uhr mit Alexander Terhorst. Bei der Bundeswehr gibt es offenbar einen erheblichen Reparaturstau. Nach Recherchen von WDR, NDR und Süddeutscher Zeitung ist die Einsatzfähigkeit der Truppe dadurch deutlich eingeschränkt. Die Recherche stützt sich auf einen internen Lagebericht des wichtigsten Reparaturdienstleisters der Bundeswehr. Insidern zufolge war im Mai nur etwa die Hälfte der Schützenpanzer Marder, der Radpanzer Boxer oder der Panzerhaubitzen 2000 einsatzfähig. Gründe seien fehlende Ersatzteile sowie unklare Zuständigkeiten. Die Generalstaatsanwaltschaft fordert für den Attentäter von Magdeburg die Höchststrafe. Oberstaatsanwalt Matthias Böttcher plädierte dafür, den Angeklagten zu lebenslanger Haft mit anschließender Sicherungsverwahrung zu verurteilen und die besondere Schwere seiner Schuld festzustellen. Der Mann habe unbeschreibliches Leid über viele Menschen und Familien gebracht. An seiner Täterschaft gebe es keine ernsthaften Zweifel. Der Angeklagte hatte am 20. Dezember 2024 mit einem Auto 6 Menschen getötet und mehr als 300 verletzt. In Sachsen haben sich CDU, SPD und BSW auf ein neues Polizeigesetz geeinigt. Demnach wird auf den Einsatz der umstrittenen US-Überwachungssoftware Palantir verzichtet. Taser sollen nur von Spezialkräften benutzt werden dürfen. Nach richterlicher Anordnung soll die Polizei künftig auch verschlüsselte Telekommunikation mitlesen dürfen. Die Koalition aus CDU und SPD hat keine eigene Mehrheit in Sachsen. Nach der Einigung mit dem BSW ist der Weg für das neue Polizeigesetz frei. In Mitteldeutschland werden am Abend Unwetter erwartet. Der Deutsche Wetterdienst rechnet regional mit kurzen, aber kräftigen Gewittern. Auch Sturmböen und Hagel seien möglich, lokal begrenzt auch Orkanböen. Besonders gefährdet ist Sachsen-Anhalt. Fast für das ganze Bundesland gilt Warnstufe 2. Auch in Thüringen kann es zu Gewittern kommen, in Sachsen blitzt es vor allem im Vogtland. Später breiten sich die Gewitter Richtung Ostsachsen aus. Homeoffice kann zu psychischer Belastung führen und Einsamkeit verstärken. Das geht aus einer US-Studie hervor, die jetzt im Fachjournal Science veröffentlicht wurde. Demnach haben Beschäftigte in Berufen mit viel Homeoffice weniger Sozialkontakte. Auch sind sie stärker psychisch belastet als Personen in Berufszweigen mit viel Präsenzarbeit. Insgesamt wurden Daten von über einer 500.000 Personen aus den Jahren 2011 bis 2024 ausgewertet. Das waren die Nachrichten. Das Wetter, heute Nacht im Osten Regen, von Westen her trockener, 14 bis 10 Grad. Morgen in Sachsen ostwärts abziehender Regen, dann wechselnd bewölkt, später verbreitet neue gewittrige Schauer, 18 bis 22 Grad. Und Sonnabend mehr Sonne, selten Regen und etwas wärmer. 20 Uhr und 3 Minuten.
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0: 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Um 21 Uhr mit Alexander Terhorst. Der tschechische Regierungschef Andrej Babiš hat Bundeskanzler Friedrich Merz als Unterhändler für Verhandlungen mit Russland vorgeschlagen. Babiš sagte tschechischen Medien, Merz solle die EU in allen Gesprächen mit Russland über die Ukraine vertreten. Der russische Präsident Wladimir Putin lehnt die Bundesregierung als Vermittler ab. Am Rande einer Wirtschaftskonferenz in St. Petersburg sagte Putin, als Vermittler kämen nur neutrale Leute in Frage. Wegen der Waffenlieferungen an die Ukraine seien Deutschland und Europa nicht neutral. Deutschland will ukrainischen Männern im wehrpflichtigen Alter die Aufnahme in die Europäische Union erschweren. Das erklärte Bundesinnenminister Alexander Dobrindt bei einem Treffen der EU in Luxemburg. Demnach sollen 23- bis 60-Jährige aus der Ukraine künftig anders behandelt werden. Kriegsflüchtlinge aus der Ukraine müssen derzeit in der EU nicht Asyl beantragen. Den Daten zufolge haben rund 4,3 Millionen Ukrainer in der EU Schutz erhalten. Die meisten in Deutschland und Polen. Bei der Bundeswehr gibt es offenbar einen erheblichen Reparaturstau. Nach Recherchen von WDR, NDR und Süddeutscher Zeitung ist die Einsatzfähigkeit der Truppe dadurch deutlich eingeschränkt. Die Recherche stützt sich auf einen internen Lagebericht des wichtigsten Reparaturdienstleisters der Bundeswehr. Demnach war im Mai nur etwa die Hälfte der Schützenpanzer Marder, der Radpanzer Boxer oder der Panzerhaubitzen 2000 einsatzfähig. In Sachsen haben sich CDU, SPD und BSW auf ein neues Polizeigesetz verständigt. Demnach wird auf den Einsatz der umstrittenen US-Überwachungssoftware Palantir verzichtet. Taser sollen nur von Spezialkräften benutzt werden dürfen. Nach richterlicher Anordnung soll die Polizei künftig auch verschlüsselte Telekommunikation mitlesen dürfen. Die Koalition aus CDU und SPD hat keine eigene Mehrheit. Nach der Einigung mit dem BSW ist der Weg für das neue Polizeigesetz in Sachsen frei. In Jena sind am Abend die deutschen Demografiepreise vergeben worden. Nach Angaben der Jury wurden innovative Ideen prämiert, wie auf den Bevölkerungsrückgang reagiert werden kann. Zu den Gewinnern gehört ein Unternehmen aus Saalfeld. Der Geschäftsführung zufolge wurde die Produktion automatisiert, was die 40 Mitarbeiter entlaste und ihnen flexiblere Arbeitszeiten ermögliche. Der deutsche Demografiepreis wurde zum 6. Mal vergeben. Das waren die Nachrichten. Das Wetter heute Nacht im Osten Regen, von Westen her trockener, 14 bis 10 Grad. Morgen in Sachsen ostwärts abziehender Regen, dann wechselnd bewölkt, später verbreitet neue gewittrige Schauer. Die Höchstwerte morgen 18 bis 22 Grad und Sonnabend mehr Sonne, selten Regen, etwas wärmer. 21 Uhr und 3 Minuten.
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1: Um 22 Uhr mit Alexander Terhorst. Der tschechische Regierungschef Andrej Babiš hat Bundeskanzler Friedrich Merz als Unterhändler für Verhandlungen mit Russland vorgeschlagen. Babiš sagte tschechischen Medien, Merz solle die EU in allen Gesprächen mit Russland über die Ukraine vertreten. Der russische Präsident Wladimir Putin lehnt die Bundesregierung als Vermittlerin ab. Am Rande einer Wirtschaftskonferenz in St. Petersburg sagte Putin, als Vermittler kämen nur neutrale Leute in Frage. Wegen der Waffenlieferungen an die Ukraine seien Deutschland und Europa nicht neutral. Deutschland will ukrainischen Männern im wehrpflichtigen Alter die Aufnahme in der Europäischen Union erschweren. Das erklärte Bundesinnenminister Alexander Dobrindt bei einem EU-Treffen in Luxemburg. Demnach sollen 23- bis 60-Jährige aus der Ukraine künftig anders behandelt werden. Kriegsflüchtlinge aus der Ukraine müssen derzeit in der EU nicht Asyl beantragen. Den Daten zufolge haben rund 4,3 Millionen Ukrainer in der EU Schutz erhalten, die meisten in Deutschland und Polen. Bei der Bundeswehr gibt es offenbar einen erheblichen Reparaturstau. Nach Recherchen von WDR, NDR und Süddeutscher Zeitung ist die Einsatzfähigkeit der Truppe dadurch deutlich eingeschränkt. Die Recherche stützt sich auf einen internen Lagebericht des wichtigsten Reparaturdienstleisters der Bundeswehr. Demnach war im Mai nur etwa die Hälfte der Schützenpanzer Marder, der Radpanzer Boxer oder der Panzerhaubitzen 2000 einsatzfähig. Die Generalstaatsanwaltschaft fordert für den Attentäter von Magdeburg die Höchststrafe. Oberstaatsanwalt Matthias Böttcher plädierte dafür, den Angeklagten zu lebenslanger Haft mit anschließender Sicherungsverwahrung zu verurteilen und die besondere Schwere seiner Schuld festzustellen. Der Mann habe unbeschreibliches Leid über viele Menschen und Familien gebracht. An seiner Täterschaft gäbe es keine ernsthaften Zweifel. Der Angeklagte hatte am 20. Dezember 2024 mit einem Auto 6 Menschen getötet und mehr als 300 verletzt. Die in der Schweiz vermisste Medizinstudentin aus Chemnitz ist tot. Das hat die Kantonspolizei Bern bestätigt. Demnach wurde die Leiche schon vorgestern gefunden. Tests hätten ergeben, dass es sich um die vermisste Deutsch-Libyerin handele. Die Ermittler gehen davon aus, dass es einen Unfall gab. Die Studentin war am 2. Mai zu einer Bergwanderung in die Schweizer Alpen aufgebrochen und galt seitdem als vermisst. Das waren die Nachrichten. Das Wetter heute Nacht: Wolken und vor allem auch Regen von Osten her. Im Westen dann trockener im Verlauf der Nacht, 14 bis 10 Grad. Morgen abziehender Regen, dann wechselnd bewölkt, später wieder gewitterige Schauer, 18 bis 22 Grad. 22.03 Uhr.
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1: Um 23 Uhr mit Juliette Groß. Sozialverbände und Gewerkschaften haben die Pläne von Bundesgesundheitsministerin Warken für eine Pflegereform kritisiert. Das Vorhaben der CDU-Politikerin gehe vor allem zulasten von Pflegebedürftigen und Angehörigen, so der Tenor. Aus der Nachrichtenredaktion Volker Damm.
2: Die Pläne von Warken sehen Mehreinnahmen und Ausgabenkürzungen für die Pflegeversicherung vor. Dafür sollen Heimbewohner, Besserverdienende und Menschen ohne Kinder stärker belastet werden. Von einer Bankrotterklärung der Sozialpolitik etwa sprach der Hauptgeschäftsführer des Arbeiter-Samariter-Bundes, Fichtmüller, in den Funke-Zeitungen. Mit Blick auf steigende Eigenanteile für Pflegebedürftige sagte er, dieser Kurs beschädige die Solidarität im Land nachhaltig. Deutliche Worte wählte auch die Chefin des Deutschen Gewerkschaftsbundes Fahimi. Warkens Pläne seien reiner Zynismus und eine Zerstörungsreform der Pflegeversicherung.
1: Ein Reparaturstau wegen fehlender Ersatzteile für wichtige Waffensysteme gefährdet anscheinend die Einsatzfähigkeit der Bundeswehr. Das geht nach Informationen von NDR, WDR und Süddeutscher Zeitung aus einem internen Bericht des wichtigsten Reparaturdienstleisters des Heeres hervor. Aus Köln, Jana Heck.
3: Insidern zufolge sollen im Mai 2026 nur etwa die Hälfte der Schützenpanzer Marder, des Radpanzers Boxer oder der Panzerhaubitze 2000 einsatzbereit gewesen sein. Dafür soll es dem Bericht zufolge einen weiteren Grund geben. Unklare Zuständigkeiten zwischen der Instandsetzungsfirma und dem Bundesverteidigungsministerium. All das führe dazu, dass die bundeseigene Firma, die Hill GmbH, mit dringenden Reparaturen nicht hinterherkomme. Das könnte Folgen haben. Im Ernstfall könnte Deutschland sich womöglich nur eingeschränkt verteidigen. Auch könnte die Bundeswehr Bündnisverpflichtungen möglicherweise nicht mehr verlässlich erfüllen.
1: Bei einem Zwischenfall mit einer Lufthansa-Maschine am Frankfurter Flughafen sind mehrere Mitarbeiter verletzt worden. Nach Angaben der Fluggesellschaft klappte bei einer Boeing 787 vor dem Boarding plötzlich das Bugfahrwerk ein und der vordere Teil der Maschine sackte auf den Boden. Laut Lufthansa befanden sich zu dem Zeitpunkt ausschließlich Beschäftigte an Bord. Die Ursache für den Vorfall ist unklar. Der Bahnverkehr zwischen Hannover und Berlin normalisiert sich nach einem Oberleitungsschaden. Laut Deutscher Bahn sind die Reparaturen auf einem Gleis abgeschlossen. An einem zweiten Gleis dauern die Arbeiten an. Es müsse weiter mit Verzögerungen gerechnet werden. Seit heute früh waren der Fernverkehr und der Regionalverkehr auf der Strecke beeinträchtigt. Grund ist eine beschädigte Oberleitung bei Hannover. Das waren die Nachrichten. Das Wetter in Deutschland. In der Nacht oft trocken, im Südosten gebietsweise Regen, Tiefstwerte 14 bis 6 Grad. Morgen gebietsweise länger trocken, von Westen her Schauer, vereinzelt kräftige Gewitter, Höchstwerte 16 bis 22 Grad. Am Samstag freundliche Abschnitte, von Südwesten Schauer und einzelne Gewitter. Es ist 23.03 Uhr.
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1: Um 0 Uhr mit Wolfgang Berger. In Frankreich ist der als Maskenmann bekannte Serientäter zu lebenslanger Haft verurteilt worden. Der Mann hatte auch in Norddeutschland 3 Kinder getötet. Ein französisches Gericht sprach ihn jetzt schuldig, im Jahr 2004 einen 10-jährigen Jungen ermordet zu haben. Aus der Nachrichtenredaktion Sven Weingärtner.
2: Der 10 Jahre alte Jonathan wurde damals aus einem Schullandheim in Westfrankreich entführt. Seine Leiche trieb Wochen später in einem nicht weit entfernten Teich. Die französische Generalstaatsanwaltschaft hatte keine Zweifel an der Schuld des heute 55-jährigen Angeklagten. Er selbst hatte die Tat abgestritten. Der aus Bremen stammende Pädagoge war schon 2012 vom Landgericht Stade wegen der Morde an 3 Jungen zu lebenslanger Haft verurteilt worden. Etliche Jahre schlich Martin N. sich nachts und mit einer Sturmhaube maskiert in Schullandheime, Zeltlager und Privathäuser, um Jungen zu missbrauchen.
1: Der ukrainische Präsident Selenskyj hat Russlands Staatschef Putin in einem offenen Brief ein Treffen vorgeschlagen. Dort soll über ein Ende des Krieges beraten werden. Auch Putin äußerte sich, und zwar beim Wirtschaftsforum in St. Petersburg. Er erklärte sich zu einer diplomatischen Lösung des Konflikts bereit. Eine Voraussetzung sei, dass die Ukraine die Region Donbass vollständig an Russland abtrete. Sozialverbände und Gewerkschaften haben die Pläne von Bundesgesundheitsministerin Warken für eine Pflegereform kritisiert. Das Vorhaben der CDU-Politikerin gehe vor allem zu Lasten von Pflegebedürftigen und Angehörigen. Aus der Nachrichtenredaktion Volko Damm.
3: Die Pläne von Warken sehen Mehreinnahmen und Ausgabenkürzungen für die Pflegeversicherung vor. Dafür sollen Heimbewohner, Besserverdienende und Menschen ohne Kinder stärker belastet werden. Von einer Bankrotterklärung der Sozialpolitik etwa sprach der Hauptgeschäftsführer des Arbeiter-Samariter-Bundes, Fichtmüller, in den Funke-Zeitungen. Mit Blick auf steigende Eigenanteile für Pflegebedürftige sagte er, dieser Kurs beschädige die Solidarität im Land nachhaltig. Deutliche Worte wählte auch die Chefin des Deutschen Gewerkschaftsbundes Fahimi. Warkens Pläne seien reiner Zynismus und eine Zerstörungsreform der Pflegeversicherung.
1: Der Bahnverkehr zwischen Hannover und Berlin normalisiert sich nach einem Oberleitungsschaden wieder. Laut Bahn sind die Reparaturen auf einem Gleis abgeschlossen. An einem zweiten Gleis dauern die Arbeiten an. Es muss weiter mit Verzögerungen gerechnet werden. Seit gestern früh waren der Fernverkehr und der Regionalverkehr zwischen Berlin und Hannover beeinträchtigt. Grund ist eine kaputte Oberleitung im Osten von Hannover. Das waren die Nachrichten. Das Wetter in Deutschland. Tagsüber länger trocken, zwischendurch aber auch Schauer, 18 bis 21 Grad. Am Samstag vor allem im Osten Sonne, ansonsten auch Wolken und kurze Schauer, aber meistens trocken, 19 bis 24 Grad. Und auch Sonntag gibt es Sonne und Wolken im Wechsel, im Norden selten Schauer, 16 bis 23 Grad. Es ist 0:03 Uhr.
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1: Um 1 Uhr mit Wolfgang Berger. In Frankreich ist ein als Maskenmann bekannter Serientäter zu lebenslanger Haft verurteilt worden. Der Mann hatte auch in Norddeutschland 3 Kinder getötet. Ein französisches Gericht sprach ihn jetzt schuldig, im Jahr 2004 einen 10-jährigen Jungen ermordet zu haben. Aus der Nachrichtenredaktion Sven Weingartner.
2: Der 10 Jahre alte Jonathan wurde damals aus einem Schullandheim in Westfrankreich entführt. Seine Leiche trieb Wochen später in einem nicht weit entfernten Teich. Die französische Generalstaatsanwaltschaft hatte keine Zweifel an der Schuld des heute 55-jährigen Angeklagten. Er selbst hatte die Tat abgestritten. Der aus Bremen stammende Pädagoge war schon 2012 vom Landgericht Stade wegen der Morde an 3 Jungen zu lebenslanger Haft verurteilt worden. Etliche Jahre schlich Martin N. sich nachts und mit einer Sturmhaube maskiert in Schullandheime, Zeltlager und Privathäuser, um Jungen zu missbrauchen.
1: Der ukrainische Präsident Zelensky hat in einem offenen Brief ein Treffen mit Russlands Staatschef Putin vorgeschlagen. US-Präsident Trump lobte die Initiative. Er forderte Russland und die Ukraine zu Kompromissen auf. Über den Brief Zelenskys berichtet aus Kiew Florian Kellermann.
3: Das Treffen solle in einem Land stattfinden, das traditionell Friedensverhandlungen ausrichte, so Zelensky. Der ukrainische Präsident nannte hier als Beispiele die Schweiz, die Türkei und Staaten der arabischen Welt. Er schlug Putin vor, ein genaues Datum für ein Treffen zu vereinbaren. Die Ukraine sei bereit zu einer vollständigen Waffenruhe für die Zeit der Verhandlungen. Die USA könnten die Einhaltung der Waffenruhe von beiden Seiten überwachen, so Zelensky.
1: Gesundheitsministerin Warken hat ein Konzept vorgestellt, wie die Pflegeversicherung finanziell auf gesunde Füße gestellt werden soll. Geplant sind Mehreinnahmen und Ausgabenkürzungen. Heimbewohner, Besserverdienende und Menschen ohne Kinder sollen stärker belastet werden. Der Entwurf wird jetzt innerhalb der Bundesregierung beraten. Auf der dänischen Insel Anholt ist der Buckelwal obduziert worden, der immer wieder an der deutschen Ostseeküste gestrandet ist. Fachleute haben den Kadaver zerlegt und untersucht. Warum der Wal verendet ist, konnten sie aber noch nicht feststellen. Verletzungen seien nicht zu erkennen gewesen. Im Maul und im Magen wurden keine Netze gefunden. Der Wal habe Parasiten gehabt, diese seien aber nicht für den Tod des Tieres verantwortlich. Gewebeproben sollen jetzt im Labor untersucht werden. Nach der Obduktion steht aber fest, dass es sich um ein Buckelwalweibchen handelte. Das waren die Nachrichten. Und das Wetter in Deutschland. Heute Nacht vor allem im Südosten und Osten Regen, im Westen meistens trocken, 13 bis 8 Grad. Tagsüber länger trocken, zwischendurch aber auch Schauer und später von Westen her Gewitter, 18 bis 21 Grad. Am Samstag vor allem im Osten Sonne, ansonsten auch Wolken und kurze Schauer, aber meistens trocken, 19 bis 24 Grad. Es ist jetzt 1.03 Uhr.
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1: Um 2 Uhr mit Wolfgang Berger. In Frankreich ist ein als Maskenmann bekannter Serientäter zu lebenslanger Haft verurteilt worden. Der Mann hatte auch in Norddeutschland 3 Kinder getötet. Ein französisches Gericht sprach ihn jetzt schuldig, im Jahr 2004 einen 10-jährigen Jungen ermordet zu haben. Aus der Nachrichtenredaktion Sven Weingärtner.
2: Der 10 Jahre alte Jonathan wurde damals aus einem Schullandheim in Westfrankreich entführt. Seine Leiche trieb Wochen später in einem nicht weit entfernten Teich. Die französische Generalstaatsanwaltschaft hatte keine Zweifel an der Schuld des heute 55-jährigen Angeklagten. Er selbst hatte die Tat abgestritten. Der aus Bremen stammende Pädagoge war schon 2012 vom Landgericht Stade wegen der Morde an 3 Jungen zu lebenslanger Haft verurteilt worden. Etliche Jahre schlich Martin N. sich nachts und mit einer Sturmhaube maskiert in Schullandheime, Zeltlager und Privathäuser, um Jungen zu missbrauchen.
1: Der ukrainische Präsident Selenskyj schlägt Kreml-Chef Putin ein direktes Treffen vor. In einem offenen Brief regt er Verhandlungen über ein Ende des Kriegs in der Ukraine an, und zwar in einem neutralen Land, etwa der Schweiz, der Türkei oder in einem arabischen Land. Aus der Nachrichtenredaktion Ivo Marocek.
3: Zunächst schlägt Selenskyj eine Waffenruhe entlang der aktuellen Frontlinie vor. Dann soll ein direktes Treffen mit Putin folgen. Kreml-Chef Putin ist auf diesen Vorschlag noch nicht eingegangen. Er verwies im Gespräch mit ausländischen Journalisten auf ältere Vorschläge, um den Krieg zu beenden. Putin behauptete aber, Russlands Truppen würden täglich an der Front vorrücken. US-Präsident Trump reagierte erfreut auf den Vorstoß. Ein direktes Treffen wäre großartig, sie sollten es hinbekommen, sagte er. Beide Seiten müssten aber Kompromisse eingehen.
1: Bei einem Zwischenfall mit einer Lufthansa-Maschine am Frankfurter Flughafen sind mehrere Mitarbeiter verletzt worden. Nach Angaben der Fluggesellschaft klappte bei einer Boeing 787 vor dem Boarding plötzlich das Bugfahrwerk ein und der vordere Teil der Maschine sackte auf den Boden. Laut Lufthansa befanden sich zu dem Zeitpunkt ausschließlich Beschäftigte an Bord. Warum die Boeing wegsackte, ist noch unklar. Auf der dänischen Insel Anholt ist der Buckelwal obduziert worden, der immer wieder an der deutschen Ostseeküste gestrandet ist. Fachleute haben den Kadaver zerlegt und untersucht. Warum der Wal verendet ist, konnten sie aber noch nicht feststellen. Verletzungen seien nicht zu erkennen gewesen. Gewebeproben sollen jetzt im Labor untersucht werden. Das waren die Nachrichten. Und hier noch das Wetter in Deutschland. Tagsüber länger trocken, zwischendurch aber auch Schauer und später von Westen Gewitter, 18 bis 21.